0: CO1CP, jetzt ruft die KNZG.
1: Jo, buongiorno.
0: Ja, hallo Jochen, schönen guten Morgen. Ja, wie ich sehe, hast du dir auch mal die neue Version da mal runtergeladen.
1: Ja, habe ich gemacht, aber ich will ihm jetzt nicht zu nahe treten, aber irgendwie, ich habe ja die alte auch noch drauf, also mir persönlich gefiel die alte irgendwie besser, ich weiß nicht, der Geschmack ist verschieden, ne? Ja, ich weiß nicht, der Tino hatte, glaube ich, geschrieben, ne, oben mit der Hold. Ich hatte mal einen Screenshot reingestellt, hast ja gesehen, ne? Ja, ich weiß auch nicht, ne? Ich muss den Zoom auf 140% lassen. Ich habe auch wegen meinen Augen den Windows-Zoom natürlich ein klein bisschen angehoben. Das ist immer das Problem. Aber das muss ja die App berücksichtigen irgendwie, dass das dann mitgeht. Aber das weiß ich nicht. Und dann hatte ich gerade nochmal gepostet, da ist ja dann unten Setup, Audio, Buddy, Chat und Lock. So, wenn ich jetzt beispielsweise mal eben gucken will wegen Zoom, dann muss ich ins Setup und dann geht ein Fenster auf. Das ist ja auch alles schön und gut, es soll ja auch so sein, aber das ist zusammengeschrumpft. Das muss ich jetzt ganz auseinanderziehen, damit ich ganz hinten an Bedienung komme, weißt du? Da hatte ich gerade den Vorschlag gemacht, dass man Bedienung vielleicht mit Position tauscht, weil da klickt ja nicht jeder drauf rum. Ne? Also, dass dann hinter Station quasi Bedienung kommt. Also, das wären jetzt so die zwei Dinge, die mir aufgefallen sind. Rein, weil ich faul bin. Kannst du mir folgen?
0: Ja, Roger. Ja, das mit diesem Auseinanderziehen von dem Menü, ne, das habe ich auch, glaube vorgestern oder so geschrieben, genau das Gleiche. Was du gerade meintest, ne, dass man das erst auseinanderziehen muss, dass dann quasi die Beschriftungen da sind. Das wäre ja theoretisch nicht so schlimm, wenn er es sich dann merken würde. Ne? Aber wenn du das jetzt auseinanderziehst und dann wieder schließt und dann beim nächsten Mal wieder aufmachst, dann hat er sich das quasi nicht gemerkt und dann ist es wieder so klein. Ne? Genau, ja, das hatte ich auch reingeschrieben, aber da ist er nicht drauf eingegangen. Genau. Ja, das mit diesem Schloss da von dem Holzzeichen. Genau, das ist dem Tino, glaube ich, auch aufgefallen, richtig. Das ist tatsächlich bei der Mac-Version nicht so. Das ist irgendwie nur bei Windows. Aber das hat sicherlich was damit zu tun, mit diesen Zoom-Einstellungen. Ne? Da muss er dann nochmal ran, dass das dann da auch irgendwie berücksichtigt wird. Ne? Das ist da wahrscheinlich, ja, hat sicherlich was damit zu tun. Ne? Genau. Ja, also ist schon anders. Ne? Also, wie gesagt, gut, dass du die Version vorgestern nicht runtergeladen hast, weil ja, da war es ja noch chaotischer, ne? Auch als die Monitorliste noch rechts war und Ding. Also, das war nicht gut. Da hatte ich auch reingeschrieben. Bei aller Liebe, aber gefallen tut es mir nicht. Ne? Jetzt ist es auf jeden Fall wieder besser. Ne? Gar keine Frage. Deswegen hatten wir uns da ja so ein bisschen eingesetzt, ne? Dass da wieder was geändert wird, weil. Das war nicht so gut, da war das vorher auf jeden Fall besser.
1: Ja, DO1CP zurück. Ja, genau. Ich hab die auch immer noch drauf, ne? Aber wie gesagt, das ist okay. Ne? Man muss sich natürlich daran gewöhnen erstmal, ne? Ich guck gerade mal hier die wählen, das ist auch ziemlich klein, das Fenster. Wenn du unten beim Monitor die G bist, ne? Da kommt ja bei mir, also ich habe es auf 140% stehen, dann steht hier Monitor TG, dann kommt ein ganz kleines Fenster mit ganz klein TG. Und wenn man das so ein bisschen auseinanderzieht noch, also quasi links vom Scanfenster, dass das im Prinzip, sage ich mal, zumindest hinten ins letzte, also zwei Drittel des Fensterchens ausmacht, über den Torcodes, dann ist dieses TG-Fensterchen auch ein bisschen größer. Das wäre auch noch eine Option. Und dann die Frage, ich habe das nicht verfolgt, weil ich war gestern mit Marc eine ganze Zeit lang dran. Aber was ist denn mit der AGC RX? Ist da jetzt die verbesserte verbesserte AGC-Version mit dem Audio-Leveling drin oder nicht? Weil ich hab jetzt keinen Gesprächspartner gehabt, aber ich habe das jetzt bei dir geguckt auf dem Screenshot und du hast es nicht eingeschaltet. Also scheint das nicht drin zu sein, oder?
0: Ja, das ist eine gute Frage. Meines Wissens nach nicht, also er hat es zumindest nicht erwähnt, ne? Also ich denke mal, dass er da was gesagt hätte, wenn er das schon eingebaut hat. Deswegen denke ich mal, dass da noch nichts gemacht worden ist.
1: Ja, okay. Ja gut, wie gesagt, Monitor-TG, ne? Rechts das Fensterchen daneben, wo man es halt eingeben kann manuell, das ein bisschen in die Breite ziehen. Ich finde auch diese, ja man kann das wahrscheinlich gar nicht anders lösen, wenn ich jetzt so ein bisschen an dem Fenster hier rumziehe, macht das, also zieht das jetzt quasi nach oben in die Höhe, dann bleibt Setup, Audio, Buddy, Chat und Log in der Mitte. Ich weiß auch nicht, warte mal, wenn ich das runterziehe, auch. Dann ist quasi über Setup und unter, quasi über dieser Leiste Setup, Audio, bla bla bla, und darunter ist eine Riesenlücke. Da kann ich das hier auch runterziehen? Nee. Da müsste man dann, sage ich mal, die oberen beiden Fenster mit einem Ratsch auch weiter runterziehen. Aber da ändert er im Endeffekt nur die Höhe des Fensters, aber unten ist dann Riesenplatz. Weißt du, was ich meine? Das ist immer so schwer zu erklären.
0: Ja, das müsste sich so dynamisch mitändern, ne? Nur da kommt dann natürlich wieder ins Spiel, je nachdem, wer was wie mit Zoom eingestellt hat, ne? Ja, das ist dann eine kleine Wissenschaft, sage ich mal, dass sich das dann alles, ne, Bildschirmgröße ist ja auch nochmal ein Faktor, ne, an unseren MacBooks ist ja sowieso alles kleiner. Wenn du dann am 27-Zoll-Monitor bist, ist wieder ein bisschen mehr Platz da, ne. Ja, das ist dann, das Programm müsste dann wirklich, sage ich mal, im Hintergrund ausmessen, wie groß ist der Bildschirm überhaupt, wo packe ich was hin, ne, und dann auch noch berücksichtigen, welcher Zoom-Faktor ist gerade eingestellt? Also, ja, ne? Also möglich ist das sicherlich alles. Nur, ja, ne, da meint er ja selber noch, also da muss er noch mal ran, ja.
1: Ich habe dir das gerade mal geschickt, ne? Das ist ja immer besser, das zu veranschaulichen. Also ich meine quasi den unteren Bereich, ne? Also wenn ich habe jetzt das Fenster in die Höhe gezogen quasi, siehst du ja, ne? Und das ist jetzt komplett über meinen 32 Zöller hier. Natürlich habe ich da riesen viel Platz. Also ich müsste jetzt, wenn ich jetzt zum Beispiel die 42929 nehme, die hat ja eine relativ lange Beschriftung, mit Rheinisch-Bergischer Kreis, da kommt nochmal Leerzeichen, da kommt ein Komma, wie Leerzeichen und dann NRW. Das könnte auch weg eigentlich, ne? Aber egal, so. Und wenn du jetzt hier unten anguckst, dann steht Setup Audio, das genau in der Mitte, alles, ne? Das ist totaler Blödsinn, das muss irgendwo anders hin, ne? Keine Ahnung, irgendwo anders. Und dann müsste ich quasi in der Mitte unter den beiden, oder meinetwegen auch das linke und das andere getrennt, aber dass ich dann hingehen kann für mich und kann im Prinzip das runterziehen, das linke und das rechte, dann wäre es optimal.
0: Ja, okay. Ja, das sieht ja jetzt dann richtig komisch aus, wenn du dann unten da dieses riesen Ding hast, ne, mit dem Setup-Audio und so weiter, dass dann da so viel Platz ist, ne. Ja, das ist dann natürlich, also sieht ja auch bekloppt aus, ne. Ja, ich habe jetzt gerade hier bei mir alles aus, ne, also Handy, da sehe ich jetzt natürlich, was du geschickt hast, aber ich kann dir jetzt keinen Screenshot zurückschicken, ne. Aber bei mir ist quasi so, dass halt dieses Setup-Audio, also, ne, Buddy, Chat und Log, ne, was halt unten dieses Menü quasi, das ist halt dann bei mir ganz unten, ne, genau. Also ist das irgendwie so hochgezogen, wusste ich gar nicht, dass das überhaupt geht, sehe ich gerade zum ersten Mal.
1: Ja, das ist schon, da sind ein paar Sachen, aber wie gesagt, der Jens, der ist ja super, super, super fleißig, ne, und ich habe dann immer schon Skrupel, weißt du, ihm dann zu sagen, ja, weil der Tino ist ja das skrupellos, ne? Der sagt, ja, das ist komisch, ne? das auch, aber das muss jetzt nicht gemacht werden, ne? Ja, natürlich muss das jetzt gemacht werden, ne? Sonst würde es ja nicht sagen. Ach, muss ich immer lachen.
0: Ja, gut, klar. Ja, ich weiß schon, was du meinst, ne? Aber ich meine, Er möchte ja Feedback, ne, der Jens und so. Ich hatte ja auch geschrieben, ne, weil die Buttonabstände da nicht gepasst haben und so, ne. Habe ich auch geschrieben, klar, ist jetzt Erbsenzählerei, ne, aber ich meine, wenn man eh schon dran hockt, ne, und einem halt da irgendwas auffällt oder so, jetzt wie bei dir, mit, dass dieses Holster so abgeschnitten ist, ja, ich meine, ne, wie gesagt, wenn man eh gerade dran arbeitet, dann kann man das schon erwähnen, ne. Also ich denke mal, das nimmt einen der Jens ja auch nicht übel. Sonst hätten wir ja die Testgruppe auch gar nicht. Ne? Ja, genau. Ja, also wie gesagt, da muss noch ein bisschen was gemacht werden, aber auf jeden Fall ist es jetzt, sag ich mal, schon mal benutzbar. Ne? Weil vorher, du musst dir vorstellen, als diese Monitor-ATG-Geschichte noch rechts war, da waren dann die anderen drei Fenster, ne, für Buddy, Live und Last Hurt, die waren so klein, da hast du maximal eine oder zwei Zeilen sehen können. Also es war, ne, auch total überladen. Ne? Ich meine, wenn, du musst ja auch so überlegen, wir kennen dieses Programm ja schon lange. Ne? Aber wenn jetzt so einen neuen User hast, ne, und der macht das Programm zum ersten Mal auf, ne, und da ist alles dann, ne, 1000 Knöpfe und alles total überladen, auf den ersten Blick, ne, der denkt, der hockt in der Boeing im Cockpit, ne? Ist erstmal total überfordert, oh mein Gott, was ist denn hier, ne? Erstmal gucken und so, ne? Deswegen ist das immer ganz gut, ne? Auch, ne, dass das halt dann schön ist mit den Abständen, die Höhe richtig, ne? Das ist dann angenehmer fürs Auge auch einfach, dass das ein bisschen aufgeräumter wirkt, ne?
1: Ja, absolut richtig, ne? Das sehe ich genauso wie du. Ja, ich habe jetzt heute Morgen, bin ich ein bisschen früher aufgestanden, dann gucke ich ja immer bei uns in der Gruppe, ob irgendwas war, stehen da 50 Sachen drin, dann lese ich mir die nicht alle durch, aber ich gucke dann runter, ob irgendwas Interessantes dabei ist für mich. Dann guckt der Rainer, der kommt auch, der, ich glaube, der schläft auch nie. Ne? Das ist 5-9-3-6-8. Die Dieter-Gruppe habe ich nicht abonniert. Naja, ist egal. Auf jeden Fall ist immer Verbesserungspotenzial da. Ne? Und ich sag mal so, selbst wenn er jetzt sagen würde, ja, nee, Udo, das kriege ich nicht hin mit dem Hold, da musst du mit leben. Ja, ich kann ja lesen, dass das Hold heißt, und dass ich da draufklicken kann. Ne? Naja, anderes Thema, das wird mit Sicherheit auch weitergehen. Ne? Ja, erstmal freue ich mich wieder, dass wir uns hier hören, ne? Weil das ist irgendwie mega geil, Punkt 1. Ja, und gestern, ich habe mit dem Marc hin und her, ich mag den sehr, sehr gerne. Ne? Ich habe mit dem Marc gestern so rumgechattet über Telegram und da meinte er so ganz cool zu mir, ja, ich krieg einen P60 da. Ich sag, wie P60? Ah nee, anders. Er sagte, ich werde jetzt ab morgen, ab Donnerstag, werde ich mit dem P60 testen. Ne? Ich sag, wie P60? Ich sag, hast du jetzt P60 geholt? 400 Euro. Ja, meinte er, ist mir so eine Tasche gefallen, hat er ja auch geschrieben. Ne? Ja, da habe ich sofort den Gedanken gehabt, was machst du denn mit dem anderen? Ne? Und ich bin gar nicht zur Frage gekommen. Da meinte er dann, ja, das andere werde ich dann für kleines Geld abgeben. Das hat er sich erst neu gekauft, ne? das ohne Pro. Und da denke ich, ich wollte ja keins. Ne? Dann denke ich, komm mal, fragen kannst du ja mal. Ne? Ja, dann sagt er 120 Euro. Ne? Die lenken mich am Arsch, ne? Dann nimmst du. Ja, so ist das gekommen gestern. Hat der Jens mir gestern den P50 Suffix noch eingerichtet, der läuft auch schon. Und gerade macht er ja nebenbei. Und der Marc, der wird das jetzt umkonfigurieren und dann für Donnerstag haben wir uns dann verabredet. Wir wollten uns erst in Solingen treffen und da sagte er, ich kann aber auch zu dir nach Hause kommen, also hier nach Wermeskirchen kommen. Da habe ich gesagt, ja dann sage ich, dann treffen wir uns bei Bäckerei Bauer. Ne? Er hat direkt geguckt. Ja, super. Ne? Jetzt haben wir um 15 Uhr Date quasi. Ne? Ich komme mit Kohle, er kommt mit Karton.
0: Genau, und der Kaffee ist schon da. Ja, wunderbar. Ja, Glückwunsch, ne? Also, ich habe ja durch den Dennis das Gerät auch hier. Ich werde es dann natürlich irgendwann wieder zurückgeben, ist klar, ist ja seins. Aber nichtsdestotrotz hat mich das aber auch überzeugt, dass ich werde mir das dann selber auch zulegen, ne? Weil, ja, ist einfach entspannt, ne? Man hat dann, also ich habe das wirklich früher anders gesehen, aber jetzt durchs Benutzen und dadurch, dass die App da auch so gut für angepasst ist, das wirst du dann auch sehen, dass das wirklich gut läuft auf dem P50. Und ja, dann muss man das nicht auf seinem normalen Handy laufen lassen und kann das dann ganz normal in der Tasche haben und so, ne? Ja, weil so am Smartphone selber, ja, ne, ist halt immer, ich mache halt am Smartphone dann noch andere Sachen und dann läuft es da so komisch im Hintergrund. Und nee, es ist dann besser, wenn man dann eigenes spezielles Gerät dafür hat. Der Akku hält auch immer 2-3 Tage lang, das ist auch ganz entspannt. Man hat ja auch unten USB-C, also kannst dann ganz entspannt aufladen. Und hast halt dann auch gleichzeitig die tolle Audioqualität. Ne? Deswegen, das ist echt unschlagbar, ne? Wenn du mal überlegst. Also ich bin mittlerweile schon fast so weit, ne? Wenn jetzt jemand sagen würde, ich will komplett neu einsteigen ins Funknetz. Ne? Also bevor die sich da für 250 Euro so einen Belgien-Spot kaufen und dann hast du erstmal 10 Jahre Probleme mit Brummen und hier und da. Ne, und dann kriegst du irgendwie für 150 so ein P50, also würde ich mittlerweile schon fast sagen, hol dir einfach so ein P50, ne, und da hast du halt keine Probleme.
1: Das sehe ich genauso wie du, obwohl ich habe noch ein paar Fragen habe ich noch, aber ich fange mal mit der wichtigsten an, bevor ich die wirklich vergesse, weil das möchte ich jetzt gerne im Vorfeld schon mal klären. Weil da habe ich mich noch nie mit beschäftigt. Ich habe jetzt hier bei meinem Handy, habe ich glaube ich über 200 GB Daten. Flat und Datenvolumen und dann habe ich ja hier das S11 Ultra, da habe ich glaube ich 50 GB. Ne? Das nutze ich aber eigentlich nie. Könnte ich denn jetzt rein theoretisch, also die SIM-Karte rede ich jetzt von, könnte ich denn rein theoretisch praktisch jetzt auch sagen, nö, Tablet nutze ich nicht und bis ich damit irgendwann mal ja unterwegs bin und dann unbedingt eine SD-Karte brauche, dann kann ich ja, eine SD-Karte neu schon, eine SIM-Karte brauche, dann kann ich es ja wieder zurück tun. Aber Frage, könnte ich rein theoretisch praktisch denn die SIM-Karte auch bei mir in das P50 tun? Oder brauche ich da irgendwas komplett anderes? Also was jetzt nur, sage ich mal, für Daten. Ich will ja mit dem Ding nicht oder kann ja mit dem Ding gar nicht telefonieren. Deswegen wäre das ja quasi ja übertrieben, oder nicht?
0: Ja, ganz normale SIM-Karte, ne? Also da brauchst du nicht irgendeinen Spezialtarif oder sonst irgendwas, ne? Also bei mir ist auch eine drin, allerdings nicht meine, sondern eben die Zweitkarte vom Dennis, ne? Ich schätze mal, du wirst wahrscheinlich dann auch so eine Zweitkarte haben, ne? Dass du dann den Tarif an deinem Handy auch auf deinem Tablet hattest, ne? Genau. Ja, der SIM-Karte ist das egal, ne? Ob die jetzt im Tablet steckt oder in deinem P50, ne? Das müsste, ich habe es jetzt nicht aufgemacht, aber ich gehe mal extrem stark davon aus, dass das diese Nano-SIM-Karten sind, ne? Also diese ganz kleine, wo du nur den Chip hast, ne? Ja, die steckst du dann da rein und los geht's, ne?
1: Musst du denn auch, wie beim Handy, da muss ich ja, habe ich das so gemacht, dass ich immer meine PIN eingeben muss. Hast du das da auch auf dem, musst du das da quasi auf dem P50 auch machen, dass du die PIN eingeben musst, da aufwendig? Weil da ist ja keiner, an dem normalen P50 ist ja keine Tastatur dran, ne? Wie machst du das denn? Oder hat er das so eingestellt oder ist das generell so, dass du die gar nicht brauchst, dass du die SIM-Karte erkennst? Oder musst du das, ja weiß ich nicht, das hast du ja gar nicht mitgemacht, das war ja schon konfiguriert, ne? Ich wollte wissen, ob man das einmalig machen muss und dann geht das immer automatisch.
0: Ja, also bei mir ist das so, das ist also nur notwendig, wenn du das Gerät komplett ausgehabt hast und dann wirklich richtig neu startest, ne? Dann fragt er nach der PIN. Und dann ist da so ein Zahlenfeld, aber schön, also verhältnismäßig groß, ne? Und dann kann man mit den Steuertasten, das sind ja nur 4 Zahlen, ne? Kann man die dann eingeben, ne? Genau. Ob man die, das geht ja am Handy auch, ne? Ob man die komplett deaktivieren kann, da, das weiß ich nicht, da müsste man mal ins Einstellungsmenü reingucken, ne? Ob man die dann quasi abspeichern kann, dass er nicht mehr abfragt, ne? Aber ja, ich sag mal so, das kommt halt selten vor, weil ich starte das Gerät eigentlich nur komplett neu, wenn ich ein Update drauf mache, ne? Ansonsten ist das eigentlich immer an, ne? Deswegen, ja, kommt das nicht so häufig vor. Aber das ist korrekt, ne? Der fragt dann am Anfang die PIN ab.
1: Ja, okay. Ja, das wird wahrscheinlich am Anfang ein bisschen gewöhnungsbedürftig sein, auch wenn ich da irgendwas ändern will oder eine Talkgroup hinzufügen will oder da ins Menü gehen, ne? Das ist natürlich am Handy schön komfortabel, ne? Klick, klack, kluck. Na, das Ding hat ja kein Touch-Display, ne? Das musst du alles über dieses, ich sag mal, Steuerkreuz dazu machen, ne?
0: Ja, genau. Ja, deswegen hat der, der Jens ja auch in dem JTRX in der App dann diese On-Screen-Tastatur, ne? Weil, wenn du nämlich andere Apps benutzt, die nicht so eine On-Screen-Tastatur haben, beispielsweise Hemlink, QSO-Link, VoxDMR und was es sonst noch so alles gibt, da öffnet sich dann von Hetera die Standard-Bildschirm-Tastatur und da ist das Problem, sage ich mal in Anführungszeichen, die ist einzeilig, ne? Und nach Alphabet sortiert, ne? Das heißt, wenn du da ein A eingibst, dann ist das der erste Buchstabe und wenn du dann Z haben willst, dann musst du 26 Mal nach rechts drücken, ne? Und ja, das ist wirklich frustrierend, ne? Also, und man verdrückt sich auch ganz leicht und das ist nichts für schwache Nerven, sage ich mal. Da muss man vorher wirklich 5 Kaffee getrunken haben. Deswegen ist das so gut, dass der Jens diese On-Screen-Tastatur hat mit Kuverts-Layout, ne, so wie man das kennt. Und dann ist das, sage ich mal, verhältnismäßig für das Gerät die beste Lösung. Ne? Weil dann kannst du mit dem Steuerkreuz eben rauf, runter, links, rechts. Ne? Und das geht dann also deutlich schneller. Klar, immer noch langsamer als mit Touch, keine Frage, aber deutlich komfortabler. Genau, auch bei der TG-Eingabe, da öffnet sich dann auch nicht die gesamte Tastatur, sondern dann wirklich nur so ein Ziffernfeld. Ne? So wie du das von der großen Tastatur kennst, ne? dieses 9er-Tastenfeld. Ne? Und das geht dann, ist dann auch schön groß, das geht dann alles deutlich besser. Ne? Weil bei Hemlink oder so, da musst du dann wirklich erstmal in dieser einzeiligen Tastatur auf die Zahlen wechseln, dann musst du da die ganze Zeit rechts, rechts, rechts, rechts, rechts, ne? Bis du bei der 9 bist, ne? Und das ist echt doof, ne? Also das ist da deutlich besser.
1: Ja, hört sich auf jeden Fall gut an. Und dann gibt es ja auch noch im Manual, bei ihm gibt es ja auch noch mal eine spezielle Anleitung, wo man dann gucken kann, was man sich macht. Ich muss aber mal eben ganz kurz Quates machen, weil ich muss mal wohin und da will ich mir noch einen Kaffee machen. Ich melde mich aber hier direkt wieder, wenn ich alles erledigt habe.
0: Neo Deo 1 CP, DK1 ZG, Standby.
1: Ja, Neo 1 CP, bis gleich.

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1: Ja, Roger, da bist du wieder. Wunderbar. Ja, ich wollte dich gerade mal fragen, ob das möglich wäre. Und zwar könntest du mit deinem Handy einfach mal ein Video machen, einfach auf dein Funkgerät draufhalten. Das würde mich mal brennend interessieren, wie sich das hier so anhört. Also einfach quasi, während ich spreche, mal so ein, das mit dem Handy mal ganz kurz abfilmen und mir da einfach auf Telegram schicken, wenn das möglich wäre.
0: Ja, ich mache das gerade mal eben fertig. Augenblick, dann hast du einen Durchgang machen. Sekunde.

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1: Ja, alles klar, bin wieder da. Da müsstest du mal einen Durchgang machen, da mache ich mal Video.
0: Ja, Roger, alles klar. Ja, da kam gerade nur eine Sprachnachricht, aber da war nichts drauf. Hast dich wahrscheinlich verdrückt, keine Ahnung. Ja, alles klar. So, hier ist DK1ZG im Kursor mit DO1IP über den Relaisverbund. Ja, wunderbar. So, ja, ich denke mal, das müsste schon gereicht haben.
1: Ja, geht grad. Hast du. Ah, das habe ich quer gemacht, aber ist egal, geht ja um den Ton.
0: Ja, wunderbar, ist angekommen, vielen Dank. Ja, das klappt doch einmal frei. Ja, cool, freut mich echt. Mensch, Funkamateure an Funkgeräten, wo gibt's denn sowas, ne?
1: Ja, ist schon geil. Ja, wie gesagt, das FTF 500 hier, das ist ja auch nicht, hier wackelt immer das Video hin und her. Brauchst du das noch? Sonst würde ich das hier bei mir eben, ne, ich kann das hier bei mir löschen, was? So, dann habe ich das weg, weil sonst gucke ich immer auf das bewegende Bild da, weil das immer mitläuft hier. So, jetzt ist aber weg, alles gut. Ne, vor allen Dingen ist das Ding ja auch nicht billig gewesen, ne, und ich nutze das überhaupt gar nicht, ne, weil es schon eine ganze Weile schon aus und ich hatte, ja mal erzählt, ne, also gut, ich weiß nicht, ob es jetzt mittlerweile mehr sind, ob da noch Belays dazugekommen sind, aber wenn ich überlege, das geht hier bis zum Feldberg, das ist ja eine sehr exponierte Lage, die ich hier habe, ne, also das ist schon richtig cool, ne. Und Ölberg auch, ne? Also das Ölberg, ja gerade Ölberg, ne? Der hat, also da hattest du, glaube ich, mal nachgefragt, das sind ungefähr 50 Kilometer hier, ne? Von hier aus. Und Luftlinie, ne? Und deswegen, also das ist Vollanschlag hier, ne?
0: Ja, ja, das ist echt nicht schlecht, ne? Vor allem, ich habe auch nochmal auf Google Maps geguckt. Ich meine, Aachen ist jetzt auch nicht gerade ums Eck von dir, ne? Das ist schon erstaunlich, wie gut du da rauskommst.
1: Ja, Aachen, also das ist ja so, du hast ja gesehen das auf dem Video, ne? Das ist natürlich nur so ein kleines Schätzeisen. Geht nicht bis ganz hinten hin, aber ich denke mal, wenn das jetzt, wenn ich das jetzt mit einem normalen VU-Meter oder irgendwas sehen würde, dann könnte ich glaube ich sagen 9 plus 20, ne? Also alles andere geht bis hinten hin, aber das ist jetzt ein bisschen weniger, hat einen ganz leichten Rauschanteil, aber der macht sich ja nicht bemerkbar, ne? Und ich hatte mal geguckt, also ich gehe hier mit 50 Watt raus jetzt, ne? Also die brauche ich auch nicht, ne? Aber dann ist mein Rauschanteil halt höher, aber 50 habe ich, kann der, und 50 mache ich auch.
0: Ja, ist ja klar, auf jeden Fall. Ja, du meintest gerade, Feldberg geht auch, also sprechen wir da über DB0FT, weil das ist ja auch im Funknetz drin, da könnte man ja theoretisch auch mal gucken, du kommst über Feldberg und ich komme dann quasi über die Funknetzanbindung. Das müsste dann ja rein theoretisch auch gehen.
1: Ja, aber das hat einen sehr großen Rauschanteil, weil das sind also über 100 Kilometer. Das ist ja doppelt so weit jetzt wie Ölberg beispielsweise, ne? Also bei guten Bedingungen funktioniert das. Ne? Dann kann ich da hören. Also das ist 145, 600. Ne? Ich weiß aber gar nicht. Ich glaube, die habe ich gar nicht mehr eingespeichert hier, ne? Also das, da müsste ich dann auch mal gucken wegen der Ablage. Ich könnte ja auch im Endeffekt jetzt momentan gar nicht sagen, wie ich das programmiert habe. Das läuft ja auch über eine SD-Karte. Da bräuchte ich tatsächlich die Software, ne? Um mich dann nochmal wieder einzufuchsen. Ne? Das machst du einmal und nie wieder, ne? Ja, das ist traurig, aber so ist es halt.
0: Ja, Roger, ja, nee, alles klar, kein Problem. Ja, ich hatte mich schon gewundert, weil Feldberg ist schon krass, ne, hier von, ja gut, du bist ein bisschen südlicher als ich, ne, aber ich glaube, also selbst wenn ich jetzt hier wirklich eine, ja, mit einer Yagi vielleicht, ne, und guten Bedingungen, ja, dann vielleicht schon, ne, aber das ist schon nicht schlecht, ja. Ich habe ja so einen Bekannten in meinem alten OV in Bayern noch unten, ne, der ist ja so ein 2-Meter-Freak, also der macht ja da tausende Kilometer bis Afrika runter auf 2 Meter. In SSB dann aber natürlich. Der kriegt da auch manchmal Relais in Berlin auf und so ein Zeug, ne, wenn dann Überreichweiten sind. Das ist schon krass, aber ja, Da muss man dann Interesse für haben, ne? Dass man sich dann in 2 Meter Jagi aufs Dach schnallt und so weiter. Das ist ja nochmal eine ganz andere Liga.
1: Wenn ich das machen würde hier, ne? Und das Verrückte ist, das ist ja bis jetzt am Geld gescheitert, ne? Und dann an dem Team, das mir da eventuell dann hilft, das aufzubauen. Da hatte ich meinen Vermieter, ich wohne jetzt 14 Jahre hier, und das ist ein Freund von mir, ne? Ich sag, Markus, ich bin ja Funkamateur, da war es ja gerade frisch. Ich sag, wenn ich jetzt eine Antenne aufbauen will, ja, ich kenne hier einen, sagt er, der hat auch so ein Drehding auf dem Dach, da mach doch. Ich sag, wie mach doch? Ja, mach doch, sagt er. Wenn was passiert, dann bist du verantwortlich. Also mach dir doch so ein Ding dahin, wenn das dein Hobby ist, ne? Ja, so einen muss auch erstmal haben.
0: Ja, das ist natürlich der absolute Traum, ne? Wenn man dann da so einen Vermieter hat, der da nicht wirklich was einzuwenden hat, ja, das ist der Idealfall, ne? Gar keine Frage. Ja, ansonsten bleibt einem halt dann sonst nur Eigentum übrig, ne? Aber auch da, ne, wenn man Nachbarn hat, die sehr nah an einem dran wohnen, ne, und die, sag ich mal, damit gar nichts anfangen können, ne, kann man auch manchmal trotz Eigentum dann immer noch Probleme kriegen, ne. Ja, ist alles nicht so leicht, ne. Naja, aber ja, nee, das ist natürlich dann ideal. Gut, du brauchst es jetzt nicht, ne. Aber es ist ja immer schön zu wissen, dass man könnte, wenn man wollte.
1: Ja, ich würde dann, wenn, aber wenn ich da, ich müsste, wenn ich jetzt richtig Kohle hätte, ne, also da muss ich hier ganz ehrlich sagen, dann würde ich natürlich da auch nochmal aufstocken, müssen wir gar nicht drüber reden, ne, damit du dann auch alles machen kannst. Aber das Allergeilste war ja, wir sind hier zum Kaffee trinken, da sagt er zu mir, hör mal, was ist eigentlich mit diesen Strommasten, die ich da bei dem Funkamateur, ich sag, was der für Strom, er meint den Gittermast, ne? So, sage ich, ja. Ja, sagt er, was ist denn, du hast doch da hinten das Stück bis zu den Bäumen da. Mach dir doch so ein Ding dahin. Oder ist das teuer? Nee, ich sag das, doch, sage ich, ich wusste auch, was ich sagen sollte. Ne? Also er sagt so, ein Tower, ne? Ist ja kein Problem. Den kann man, glaube ich, bei dem auch rauf und runter fahren. Da wurde immer spezieller, ne? Und dann habe ich gesagt, ja, hör mal, wenn dein Rasen nicht so moosig wäre, ne, und selbst ein Betonsockel wahrscheinlich wegrutschen würde, so ungefähr ist das hier, ne, weil der macht da nichts, ne, außer Rasen mähen. Aber wenn du da durchläufst, dann hast du das Gefühl, du bist irgendwo im Sumpf, ne, aber ist halt so hier, ne. Ich sag, da müsste zumindest da hinten ein Stück mal gemacht werden. Jo, kannst du ja machen, sagt er, aber ich mach da nichts. Ja, ich sag, da kann ich den Rasen da rausmachen und ich mach doch alles, wie du willst, sagt er, das ist mir doch scheißegal, dann steht da halt so ein Turm. Du musst halt nur gucken, was dein Millionärsnachbar da sagt. Ja, und genau das ist der Punkt. Ne? Dann habe ich den mal gefragt. Ne? Ja, was ist das denn? Ne? Ja, ich sag, ja, stört das denn? Ne? Ja, oh Gott, da ging es schon los. Ne? Nee, sag ich, Jürgen, lass mal, dann ist alles gut. Ja, dann hat Markus dann gesagt, ja, sagt er, ich sehe den ja ab und zu auf der Runde. Der ist schon speziell, sagt er, das hätte er dir nicht erlaubt. Ne? Auch wenn er auf meinem Grundstück ist. So. Aber da kümmert er sich nicht drum, ne? Ich könnte, wenn ich wollte. Ne?
0: Ja, Roger. Ja, gut, klar, ne? Ist dann immer, ich meine, wenn man da jetzt wirklich so einen 15 Meter Gittermast hat, ne? Da muss ich selbst nicht als Funkamateur sagen, klar, eine Augenweide ist das in der Regel nicht. Ne? Das kann ich da schon ein bisschen nachvollziehen. Weil kommt auch drauf an, ne? Wenn man da jetzt was Vernünftiges kauft, dass das auch schön lackiert ist oder so, dann geht das ja vielleicht noch, aber klar, wenn du da jetzt irgendwelche rostigen Dinger da hinschraubst, ne, das sieht da natürlich furchtbar aus, ne? Ist klar. Aber gut, das würdest du ja sowieso nicht machen. Ne? Aber ja, das ist natürlich klar, das ist eine Rieseninvestition. Ne? Also ich habe ja 2024, vor 2 Jahren, habe ich ja da einem geholfen, Bekannten, der hat das bei sich im Garten gemacht, ne? Sogar ausfahrbar, ne? Und mit Rotor, Innovation, volles Programm, ne? Und dann eben vorher Betonsockel gegossen, also richtig tief, ne? Erdung, Gitternetz mit rein, also volles Programm, ne? Kam dann so ein Optibeam drauf. Ja, und also ne, mit motorisiert, schwenkbar, ne? Auch dass du komplett runter und kippen kannst, ne? Da bist du schnell 20.000 Euro los, ne?
1: Ja, und genau, wenn ich sowas hätte, ne? Wenn ich sowas so hätte, die Kohle, ne? Ich meine, das ist alles Spinnerei, aber träumen kann man ja, ne? Glaub mir eins, dann würde ich auch volles Programm fahren, dann würde ich auch Hilberling stehen, ne? Dann hätte ich alles. Ja, inklusive Q100, dann hat er ja auch alles da. Endstufe, alles Hilberling. Ne? Da hast du ein halbes Einfamilienhaus hier stehen. Aber das würde ich da machen.
0: Ja, ich sag dir ganz ehrlich, das ist überhaupt nicht böse gemeint, ne? Aber also ich würde einen Hilberling nicht mal geschenkt haben wollen. Ich meine, ich tue das respektieren und finde das toll, dass da hier, sage ich mal, aus dem deutschen Sprachraum da auch was gebaut wird und so weiter, aber das Ding ist halt mittlerweile im Jahr 2026 optisch so aus der Zeit gefallen, ne? Also 2010, ne, war das cool, ne? Aber mittlerweile, also ich finde den nicht schön, ne? Und auch wasserfallmäßig, SDR-mäßig kann das Ding auch überhaupt gar nicht mithalten, ne? Also von dem her, das wird nicht mehr kommen, gehe ich mal stark davon aus. Der OM da ist ja auch nicht mehr der Jüngste. Aber das müsste eigentlich mal ins neue Jahrtausend gebracht werden. Ne? Sowohl von den Funktionen als auch vom Design. Ne? Deswegen, also ich würde mir so einen Hilberling, also Preis mal wirklich komplett ignoriert, ne? Also würde ich wirklich nicht haben wollen.
1: Ja, klare Aussage, aber unter diesem Aspekt, und das ist auch dem geschuldet, weil ich überhaupt keine Ahnung habe, sage ich dir ganz so weit, muss ich dir gar nicht sagen, weißt du ja, ne? Ich bin ja mehr der Steckdosenmann und da muss man dann auch zu stehen, ne? Man kann da nicht groß rumspinnen, ne? Also das war jetzt wirklich gesponnen, ne? Also so der, ich wollte damit eigentlich ausdrücken, ne? Dann wäre mir auch das Geld egal, ne? Und, aber da fehlen mir einfach die Vergleiche und ja, die Lizenz sowieso, ne? Das ist so ungefähr, ne? Wenn du, ich sag mal, ein Mercedes im Auto, ich sag nur als Beispiel, jetzt fällt mir gerade ein, oder du hast ein Ferrari in der Garage stehen und hast aber kein Geld für Reifen. Ne? Und deswegen, das müsste alles, Gesamtpaket müsste passen, aber da gibt es sicherlich was anderes. Und jetzt, wo du das gerade, das Stichwort SDR, ne, ja, da gibt es natürlich ganz andere Möglichkeiten und die, ich glaube, die müsste man dann auch favorisieren. Ne? Ich komme jetzt nicht auf den Namen, aber du weißt, was ich meine, da diese einfachen, nach nichts aussehenden schwarzen Kisten. Ich glaube, da weißt du schon, was ich meine. Und davon dann das Beste. Ja, und wenn du sowas dann an sowas anschließt, ne, antennentechnisch, weil das bringt auch nur was, wenn du vernünftige Antenne hast. Ne. Nee, aber ohne Scheiß, da haben wir schon mal drüber gesprochen, wir beide, wo ich dich wirklich vielleicht nochmal kontaktiere. Was ich natürlich hier machen kann, ist hier Draht. Ne? Ein schöner schwarzer Draht, den kein Mensch sieht. Ne? Und dann ich sag mal von hier aus, ich habe das mal gemessen mit dem Laser, also ich könnte von meinem Balkon aus, der schon relativ groß ist, von meinem Mast, sage ich mal, wo die X300 drauf steht, da könnte ich einen Draht spannen bis hin in die Bäume, da kriege ich die, was war das noch, ich glaube 46 Meter, ich brauche ja nur 42,50 irgendwie sowas, na, ja, da kannst du ja mit dem Tuner, kannst ja alles anpassen da, das geht ja, ne? Und den dann an die Hauswand, ne? So ein Außending. Na, aber da bin ich auch der König hier, ne?
0: Ja, Roscha, selber, sicherlich, ne? Ja, erlaubt mir noch einen letzten Kommentar zu dem Hilberling. Also ich habe das Gerät selber schon in der Hand gehabt, auf der Messe im Radio damals. Ne, da war der Hilberling-Stand natürlich ein gefragter Stand. Ne? Der hat halt vor allem dadurch polarisiert, dass das Ding halt so teuer ist. Ne? Aber das ist auch genau der springende Punkt. Ne? Im Endeffekt, ich weiß nicht, wann da die letzte Geräterevision rausgekommen ist, vor über 10 Jahren, auf jeden Fall, am Preis. Aber der Preis hat sich nicht verändert. Ne? Der ist quasi immer gleich geblieben. Ich würde das so ein bisschen vergleichen. Der Hilberling ist ganz sicher ein Mercedes, ne? Aber es ist halt mittlerweile, wir sind halt jetzt im Jahr 2026, das Ding hätte halt mal einen Facelift gebraucht, ne? Das musst du dir so vorstellen, da kommt jetzt einer und sagt, ich habe eine fette S-Klasse, ne? Dann denkst du dir, oh ja, krass, okay, cool, ne? Ja, und dann kommt der aber mit so einer S-Klasse aus dem Jahr 2000 umher, ne? Wo du, kennst du noch von den alten Mercedes, ne? Die noch hier dieses Tastenfeld mit der Telefonnummer in der Mittelkonsole haben, dann kommt er mit so einem Ding, ne? Und ist halt, ja klar, ist ein Mercedes, ist eine S-Klasse, aber ist halt, ne, die neuen Mercedes, die haben Bluetooth, da kannst du dein Audio einstellen, ne, und so weiter. Also so weit, so hoffe ich hinaus will, ne? Und dafür dann halt immer noch, selbst im Jahr 2026, dann irgendwie 13.000 Euro hinzulegen, das ist halt dann meiner bescheidenen Meinung nach aus der Zeit gefallen, ne? So sehe ich das zumindest, ne? Also genau wie du schon gesagt hast, ne, da stellst du dir so ein Flexradio hin, ne? Und da kannst du Audio einstellen, da kannst du Remote mitmachen, da, also ja, ne, das ist dann halt einfach neue Technik, die ist dann schon besser.
1: Das war so cool bei dir, wie du mich dann ganz dezent im Nebensatz darauf hinweist, dass das Ding Flexradio heißt. Sehr geil. Ja, nee, also wir verstehen uns schon bis weit. Ich weiß, was du meinst. Ne? Im Endeffekt, um das zusammenzufassen, ist das der Hilberling, ne, der hinten so an der Seite so ein kleines H-Kennzeichen hat. Für History.
0: Ja, Roger. Ja, so ähnlich kann man das bezeichnen. Ne? Kann man sicherlich hervorragend mit Funken. Ne? Das, also darum geht es hier wirklich gar nicht. Ne? Das ist bestimmt ein ganz tolles Funkgerät. Aber wenn man sich halt einmal so ein bisschen, ne, dran gewöhnt hat, was so die neueren Geräte können und Equalizer und hier und da, ne, ja, dann fehlen halt jetzt einfach die ganzen Funktionen. Ne? Aber ich sag mal so, wenn wir jetzt 15 Jahre zurückspulen, ne, wo das auch mit den SDRs noch nicht so war wie heute, dann sicherlich cool, ne? Ja, genau. Ja, hier so ein, ja klar, so das ist cool, ist auf jeden Fall, oder was heißt cool, ne? Aber ja, so ein Flexradio, ne? Und dann hast du irgendwie einen Tower, den du drehen kannst, ja, dann bist du da schon relativ vorne mit dabei, da kannst du die X machen, bis der Arzt kommt, ne? Das ist klar. Aber man muss auch nicht so viel Geld ausgeben. Ne? Es gibt auch, was weiß ich, ne, kleinere SDR-Radios, hier so ein Brick oder so. Brick-SDR, kosten Tausender. Da hast du dann halt die Software auf dem Computer. Da muss man sich dann aber natürlich reinfuchsen. Ne? Da gibt es 1 Million Knöpfe. Da muss man halt dann Lust drauf haben. Ne? Das ist gar keine Frage. Oder man holt sich einfach was Fertiges. Ne? Ich habe hier so einen von Jaeso, den 710er oder so. Den kriegst du für unter 1000 Euro und kannst da ganz normal Betrieb machen. Ne? Also man muss da ja auch nicht immer Unmengen an Geld ausgeben, wenn man da einfach noch ein bisschen funken will. Ne? Ja. Ja, das ist zu dem, genau. Ja, Thema Drahtantenne, klar. Ne? Du warst ja früher, habe ich ja gesehen, viel QAV, ne? Auch da mit PSK und so weiter. Ja, vielleicht kommt das irgendwann mal wieder bei dir, ne? Drahtmäßig habe ich da auch gute Empfehlungen. Ich habe hier schöne Teflon-Litze versilbert, ne? Das geht wunderbar, ne? Wenn man da den Platz hat, kann man da richtig geilen Dipol bauen.
1: Ganz genau. Das wird auch mit Sicherheit kommen, ne? Aber wie gesagt, das weißt du ja bei mir, das brauchen wir nicht beitreten, ne? Da sind halt ein paar andere Sachen priorisiert bei mir, da muss ich mich erstmal drum kümmern. Beziehungsweise andere müssen sich darum kümmern, ne, dass das alles repariert wird und alles in Ordnung gebracht wird bei mir. Und das ist ja auf einem guten Weg. Ne. Der erste Schritt kommt jetzt am 3.9. Also ich habe mich auch noch nie so gefreut auf NUP, muss ich ganz ehrlich sagen. Ne, und dann kommt noch eine hinterher. Dann kommt im Januar, Februar eine Langzeitreha, die auch schon so gut wie auf dem Weg ist. Ne. Also da werde ich dann nochmal irgendwo im Raum Bitterberg sein. Passt ja auch ganz gut hier mit der Beziehung. Also von daher, da sind so ein paar Sachen, die will ich vorher auf jeden Fall noch unter Dach und Fach bringen und dann im nächsten Jahr auf jeden Fall mache ich mir darüber Gedanken. Und natürlich vorher dann kommt noch eine Aufstockung. Ne? Jetzt diese, ich will da gar nicht drauf eingehen weiter, aber diese 20-Euro-Geschichte, du weißt, was ich meine. Entschuldigung, du weißt, was ich meine. Ne? Das ist ein reiner kosmetischer Teil, wo ich mir selber was Gutes tue, weil ich einfach das andere nicht mehr hören kann. Ne, das ist der wirklich definitiv einzige Grund. Du wirst nie erleben, dass ich irgendwas von dem sagen werde, was du ja angesprochen hattest. Ne, du weißt auch da, was ich meine, ne, dass ich mich da irgendwie mit Dicke tue oder so. Auf gar keinen Fall. Ne, das ist nicht meins. Ne. Aber kosmetisch, ne, ist es was anderes, was Neues. Und du glaubst es nicht, genau wie auf das P5. Ich freue mich total darauf. Ne? Ich habe das jetzt auf den Weg gebracht und jetzt einfach mal abwarten.
0: Ja, was war DO1CP, DK1ZG? Ja, sicherlich, ne? Ja, erstens da mit der 20-Euro-Geschichte, genau. Ja, da ist mal ein bisschen Tapetenwechsel, ne? Sei dir gegönnt auf jeden Fall. Und ja, mal gucken jetzt, wie lange das dauert. Aber ja gut, du hast ja jetzt, sage ich mal, keinen Zeitdruck. Aber das wird dann schon irgendwann demnächst mal über die Bühne dann gehen. Ja, und ja, mit dem P50 wirst du sicherlich auch Spaß haben. Das ist ja dann sowieso gut, wenn ihr euch da zum Kaffee trifft. Dann kann er dir das auch direkt mal da in die Hand drücken und dir da ein paar Sachen persönlich zeigen. Das ist ja dann immer besser, als das irgendwie über Funk zu machen. Dann soll er dir da ruhig mal die ganzen Knöpfe da zeigen. Es sind ja nicht viele, ne? Aber dann kann er dir da mal so ein bisschen eine Einführung geben.
1: Genau, und da bin ich gerade ganz drüber weggekommen, weil er hatte mir gestern empfohlen, und ich glaube, da hat er auch recht gehabt, der Jens hat doch, das kannst du ja bestätigen jetzt, weil du es ja da hast aktuell, der Jens hat das doch jetzt so eingebaut, dass du keine Zusatzsoftware quasi mehr, also jetzt nur mit dieser App, ja, mit AP, mit GTX-App, dass du ja gar keine Zusatzsoftware mehr brauchst, um die APK da drauf zu spielen, sondern das funktioniert ja bei Jens seiner App jetzt automatisch, ne? Also da musst du nichts mehr machen, das ist ja auch ein genialer Schachzug gewesen. Aber er sagte mir gestern, wenn du beispielsweise Hemlink da drauf haben willst, oder jetzt, für mich käme ja gar nichts anderes in Frage, ne? Aber ist ja egal, ich will da mal mit rumtesten und Hemlink kommt auf jeden Fall oder soll auf jeden Fall da drauf, dass ich mal eine Alternative habe, auch wenn es keine wirkliche ist. Aber was ich wissen will ist, diese Software, ich weiß gar nicht, warte mal, er hat mir da irgendwas geschrieben, oder du kannst es ja auch sagen. Ja, da sagt der Jens, ja, die brauchst du gar nicht so, ne, die kannst du so haben, ne, du weißt, was ich meine. Ja, geht das überhaupt?
0: Ja, das kommt drauf an, was er installiert hat. Ne? Also ich persönlich benutze Visor. Das ist im weitesten Sinne wie TeamViewer, nur fürs P50. Das heißt, du schließt dein P50 einfach per USB-Kabel am Rechner an. Und dann kannst du die APK-Datei, auf deinem Desktop ist die ja dann zum Beispiel, die hast du ja dann runtergeladen, und dann ziehst du die einfach mit der Maus, ne, so per Drag and Drop, einfach in dieses Fenster rein und lässt die da fallen. Und dann tut das P50 das automatisch installieren. Ne? Das ist meiner Meinung nach die mit Abstand einfachste Methode. Es gibt da noch irgendwie diesen POC-Manager, mit dem habe ich allerdings nicht herumhantiert, da kann ich nicht viel zu sagen. Aber diese Visor-Variante, die habe ich auch dem Jens empfohlen, das benutzt er mittlerweile auch. Das ist die beste Methode. Ansonsten hast du recht, kann man mittlerweile über Jens System updaten, genau. Allerdings bringt das natürlich dann nur was für die offiziellen Versionen. Das heißt, diese ganzen Vorab-Versionen, die wir immer bekommen, die muss ich natürlich manuell draufpacken, weil die werden ja über diesen Updater nicht ausgespielt, sonst hätte die ja jeder. Ja, deswegen, in der Theorie stimmt, man kann dann einfach ohne nichts updaten, einfach am Gerät selber, aber halt nur die offiziellen Versionen. Ja, weil die anderen, die landen ja in diesem Updater nicht, die kriegen wir ja, sage ich mal, privat zugeschickt.
1: Ja, ja, das ist mir klar, da haben wir gestern auch drüber gesprochen, das ist ja auch logisch. Na, da würde ich dann natürlich das weiter am Handy testen, da spielt ja keine Rolle. Wobei, da kann ich natürlich nicht am P50 testen, aber das sage ich jetzt mal egoistisch, machen ja dann andere, ne, die da dann die Möglichkeit haben. Aber das, was du jetzt gerade gesagt hast, habe ich schon mal gehört. Ich habe das mal rausgesucht, und zwar von DMR24 spricht er von der Hightera-Programmiersoftware, Software Hightalk. Ne, die hat er wohl im Betrieb, aber da du ja jetzt schon wieder andere Erfahrungen gemacht hast und auch dem Jens das empfohlen hast, weiß ich natürlich, wenn du das benutzt, ich denke das wirklich so, Julian, ne? dann weiß ich natürlich, dass das gut sein muss. Ne? Könntest, achso, andersrum, also einmal brauche ich einen Link, wie ich da dran komme, ich würde mir das dann besorgen, weil es ist ja alles fix jetzt bei mir. Ne? Also Donnerstag läuft das und dann will ich natürlich alles am Start haben, ne? Weil ich das natürlich dann auch ausprobieren will, alles ausprobieren will, ne? Weil wenn die Spielerei hat, dann will man ja auch gucken. Aber ich bräuchte einmal den Link von diesem Visor-Programm da Und dann, was war denn noch? Und was das kostet, wollte ich fragen.
0: Ja, bei mir war es schon drauf, weil der Dennis das damals drauf gemacht hat, ne? Aber das ist kostenfrei. Also das wäre mir jetzt neu, dass das was kostet. Es gibt zwar so eine Pro-Version, aber die haben wir nicht. Nee, das geht ganz normal mit der Free-Version. Also es kostet nichts. Ne? Und das ist dann halt ganz einfach, weil du steckst das P50 dann einfach per USB-Kabel schnell am Rechner an, siehst diese APK, ne, lässt sie dann auf dem Fenster fallen. Ja, nach 20 Sekunden startest du das Gerät einfach neu und fertig. Zack, bumm, wie von Magie installiert, ne, ohne dass du da noch irgendwas konfigurieren musst. Also es ist wirklich sehr, sehr einfach. Genau. Ja, ansonsten zu dem Hightalk noch ganz kurz. Da hast du gerade was durcheinander gebracht. Das Hightalk, das ist immer drauf auf den Geräten. Das ist quasi von Hytera selber, ähnlich wie Zello, musst du dir vorstellen, deren eigenes System, was da regulär normalerweise drauf laufen würde. Ne? Wenn du jetzt irgendein Unternehmen hast und die wollen jetzt da eben dann, ne, die sind jetzt keine Funkamateure, sondern wollen einfach nur ihren Betriebsfunk da machen, ne? Die benutzen dann dieses Hightalk. Also das ist im Endeffekt quasi auch eine App, nur halt von Hytera selber. Ne? Aber es gibt eben diese Hytera Programmiersoftware, ich glaube die heißt POC Manager oder so. Mit der kann man auch so APK-Dateien draufziehen. Vielleicht ist das das, was der Marc bisher benutzt. Ne? Wie einfach das da ist, weiß ich aber nicht, weil ich von Anfang an immer dieses Visor benutzt habe.
1: Da habe ich wirklich was durcheinander gebracht, weil das heißt einfach, ich hab, weil das da direkt dahinter stand, also so in diesem Link, den er mir geschickt hat. Ich bin gerade mal bei dir, M24, das nennt sich Hytera Programmiersoftware, Software und Hightalk APK für P60, 50E und P50. Ne? Also E ist wahrscheinlich Pro, keine Ahnung, ich weiß es nicht. Kostet 29,75 € und dann hast du Updates für 730 Tage inklusive. Ne? Nö, aber wenn das mit dem anderen, mehr muss ja gar nicht sein. Hast du denn mal, oder hat er da auch, der Dennis, auch Hemlink da drauf? Hast du das auch mal geguckt, wie das auf dem P50 aussieht? Weil das geht ja auch.
0: Ja, ich hab das dann selber drauf gemacht. Ne? Wenn dieses Visor da läuft, ne, dann kannst du da theoretisch alle Apps drauf installieren. Ne? Ich habe mir dann eben, also ich habe drei Apps drauf. Ne? Einmal den JTRX, ist klar. Dann Hemlink und dann noch dieses VoxDMR. Ne? Ja, und dann kannst du dein Menü zwischen den Apps wechseln. Ne? Kannst vom JTRX rüber wechseln in DMR oder kannst rüber wechseln zu Hemlink. Das funktioniert. Ne? Hemlink läuft auch auf dem P50, funktioniert auch. Ne? Nur ist halt nicht so optimiert. Ne? Das heißt, das Menü ist halt dann nicht so komfortabel wie beim JTRX. Ne? Und eben die Geschichte mit der Tastatur. Ne? Das heißt, wenn du bei Hemlink dann eben deine Zugangsdaten eintragen musst, dann musst du eben mit dieser einseitigen Tastatur, die ich vorhin beschrieben habe, das halt da mühselig dann eintippen. Ne? Das dauert dann halt mal gerne 10 Minuten. Gut, in der Regel musst du es nur einmal machen, dann ist es drin. Ne? Ich habe es auch gemacht und geschafft, aber es ist halt ein bisschen fummelig.
1: Okay. Jetzt gucke ich gerade mal, du hast mir da noch nichts geschickt. Ach nee, du musst ja da, du sitzt gar nicht am PC, ne? Kann ich da irgendwas bei Google mal eingeben, dass ich da hinkomme für dieses Visor?
0: Ja, ja, genau. Das kannst du bei Google finden. Das ist Victor Yankee Sierra Oscar Romeo. Ne? Victor Yankee Sierra Oscar Romeo Visor, ne? Genau. Das wird dann einmal als APK, also einmal auf dem P50 installiert und dann hast du halt auf deinem Windows-Rechner auch nochmal das drauf. Ja, und dann erkennt er dann dieses Gerät und dann kann man da die APKs draufziehen. Ne? Aber frag ruhig mal den Marc, wie er das bisher immer gemacht hat. Ne? Du musst das ja nicht unbedingt so machen, wie ich das mache. Ne? Wenn der Marc da auch eine gute Methode hat, ne? Dann kannst du die ja eventuell einfach weiterverwenden. Ne? Wie gesagt, ich persönlich benutze das, aber man kann es natürlich auch anders machen. Ne?
1: Ja, ich hab das hier bei so Android Control on PC nennt sich das. Hat aber jetzt keine sonderlich guten Bewertungen. 3,5 Sternchen da, 569, müssen wir mal gucken. Also 5800 Downloads, sicheres Programm, Version 5070 sehe ich hier. Ne? Vorteil, man kann eine Tastatur verwenden, um mit dem Handy zu interagieren, Steuerung des Smartphones über den PC. Nachteil, viele Berechtigungen benötigt. Was meint ihr damit?
0: Ja, das kennst du ja von Android. Wenn man da fernsteuern will oder irgendwelche Apps installiert, dann kommen doch immer diese Abfragen. Wollen Sie Standort aktivieren? Wollen Sie das aktivieren? Da muss man dann immer auf OK drücken. Aber das muss man nur einmal machen.
1: Okay. Ja, ich habe meinen zweiten Gang, weil ich muss morgens immer so eine Tablette nehmen. Dann bin ich immer relativ viel und oft unterwegs. Ich muss mich nochmal abmelden. Wolltest du noch weitermachen oder nochmal in die Kiste?
0: Ja, gut, ich sag mal, ich bin wach, ne? Das ist jetzt nicht das Problem. Ja, wie du magst. Ich meine, gut, ich habe jetzt keine großen Gesprächsthemen mehr. Ich weiß nicht, wenn dir noch irgendwas einfällt, können wir noch weitermachen. Ja, ansonsten hört man sich später wieder.
1: Ich wollte nochmal wegen SIM was fragen gleich, ansonsten habe ich eigentlich alles so weit drauf. Gut, der Marc ist auch ein super Erklärer, ne? Der ist auch fit bei den ganzen Sachen, klar werde ich den fragen. Ne? Aber ich will halt diese Alternative für mich auch haben. Und das hast du ja gut erklärt, also probiere ich. Ne? Und ich muss ja nicht unbedingt Geld ausgeben, wenn es nicht erforderlich ist. Ne? Und ich müsste mir die Software ja kaufen. Ne? Und das sind auch wieder 30 Euro. Dafür kann ich mir dann auch den Standlader holen. Ne? Also so Sachen habe ich dann eher im Kopf. Okay, ich melde mich gleich dann nochmal.
0: Alles klar, bis gleich.

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1: Ja, Roger. So, sind wir wieder da. Ja, ich wollte noch was sagen, was vielleicht nicht schlecht wäre. Und zwar folgendes. Es ist ja noch ein bisschen Zeit, bis ihr euch da trefft. Am Donnerstag, glaube ich, war das. Ne? Ideal wäre es jetzt natürlich, diese Visor-Software, ne? Die besteht ja aus zwei Komponenten. Einmal der Teil auf deinem PC. Den kannst du dir herunterladen und selber installieren auf deinem Windows, das ist klar. Aber die zweite Komponente ist natürlich auf dem P50 selber. Ne? Da muss er auch nochmal dann halt dann die Visor APK drauf. Ne? Und da wäre es jetzt super, wenn der Marc dir die schon mal draufspielen könnte mit seinen Mitteln und Methoden. Weil dann musst du das nicht mehr umständlich da drauf packen, weil das glaube ich nicht ganz so leicht, wenn man es noch nicht gemacht hat. Das wäre super. Vielleicht kannst du ja Marc fragen, ob er das für dich machen würde, diese Visor APK einfach schon mal vorzuinstallieren, dann brauchst du das nicht mehr machen. Weil dann hast du es wirklich ganz komfortabel, ne? Dann musst du wirklich nur noch das Ding auf deinem PC installieren, anstecken und das war's.
0: Ja, der Marc, also den schätze ich so ein, dass er mir das macht, weil der wird mir auch, ich habe dem schon meine Zugangsdaten gegeben, der bietet mir auch Call-P50 ein. Das hat mir der Jens netterweise gestern schon freigeschaltet. Ich wollte das gleich mal Tablet, ne? Da wollte ich das schon mal laufen lassen, eben zu gucken, ob es geht. Ne? Also da bin ich schon in der Vorbereitung. Also das macht er mir alles fertig, ne? Da muss ich gar nichts mehr machen, sodass wenn ich das übernehme, ne, und das einschalte, dann kann ich direkt loslegen. Ne? Nö, ich würde ihm jetzt in den, ist ja von Softsonic hier. Ich habe nämlich gesehen, hier steht Visor Android Control on PC für Windows, aber hier unten steht nochmal Visor Android Control on PC. Da muss ich dann, sind das diese Sachen, die du sagtest gerade, muss ich das beides, was mal? Ach nee, das ist was anderes. Das ist nur eine Geschichte. Warte mal, ich lade mir das mal runter, ich will mir das mal angucken. Schneller Opera. Ach so, jetzt herunterladen. Nein, danke, weiter zum Download. Ach, das ist so ein Scheiß hier mit Dings. So. Download für PC. Ich gucke mir das mal gerade an. So, Download starten. Jetzt herunterladen. Ich will nur mal eben gucken, wie das aussieht. Auf den
1: ja, Roger. Ja, gut, viel wirst du da jetzt nicht sehen. Ne? Das ist dann halt so ein kleines Programm, was sich da öffnet. Und dann kann man da quasi auf Play drücken und dann wird das so gespiegelt. Ja, genau. Ja, ich meine, gut, eventuell kennt der Marc das auch. Hat er sicherlich schon mal von gehört, dann wird er auch wissen, wie man das da drauf spielt.
0: Ja, aber ich installiere es gerade mal auf dem PC. Oder ist schon... Connect Network or Shared Device, Android Device, Connect Network or Shared Device, warte mal. Ja, da würde ich schon scheitern. Connect Network Device, Network Address, ja, was ist das denn jetzt?
1: Ja, nee, das ist dann, wenn du das übers Internet fernsteuerst, aber du würdest es ja dann einfach per Kabel anschließen, ne? Das brauchst du alles nicht.
0: Frage ist jetzt gerade, was mal Visor. Also ich habe zwei Icons hier bei mir so halb bedeckt. Einmal steht da Visor Android Control on PC 120 MB und dann habe ich hier Visor, was ist das jetzt hier? Window. Achso, das hatte ich da. Sekunde, das war falsch. Genau, dann macht er da was auf, dann geht so ein grünes Fensterchen hin und her. Nö, da geht immer dasselbe Fenster auf. Ich mache dir mal einen Screenshot davon, weil ich habe keine Ahnung, wie das funktioniert. Und das ist für mich schon wieder nichts, ne?
1: Ja, alles klar. Ja, wie gesagt, lass dir das am besten dann vom Marc persönlich erklären oder so. Das ist dann, denke ich mal, am besten. Er wird ja auch nochmal seine eigene Methode haben. eventuell ist die dann auch gut für dich, ne? Und am Ende des Tages ist es ja eigentlich egal. Hauptsache, man kriegt diese APKs da drauf und dann ist der Drops gelutscht.
0: Genau, ja, ich habe es dir gerade mal geschickt. Also das ist das, wenn ich da anklicke, egal auf welches Icon. Aber ich kann damit nichts anfangen.
1: Ach so, ja, nee, ja, ja, das ist schon richtig. Mehr kannst du auch nicht machen, genau. Wenn du jetzt theoretisch das P50 anschließen würdest, wenn du das jetzt hättest, ne, dann würde auf der linken Seite bei diesem grünen Android-Devices öffnet sich, oder was heißt öffnet, also da erscheint dann in diesem grünen Android-Devices-Fenster so ein Symbol mit so einem Play, ja, so ein Play-Emoji, ne? Genau, und da drückst du dann einfach drauf und dann zack, bumm, hast du direkt dein P50 auf deinem PC. Ja, genau. Also das ist schon richtig, mehr brauchst du gar nicht machen.
0: Alles klar, dann habe ich das verstanden. Ja, ich habe mir das schon gedacht, ne? Aber dazu muss halt eben der Gegenpart auch auf dem P50 installiert sein, was dann der Markt mir machen soll.
1: Ja, vollkommen richtig, genau. Und das ist eben der springende Punkt. Das wäre super, wenn der Markt dir das machen würde. Weil dann ist das schon drauf und du brauchst dir da keine Kopfschmerzen mitmachen.
0: Perfekt, habe ich verstanden. Hast du bei den Settings hier Show Serial Numbers und Share All Devices angehakt?
1: Da habe ich glaube ich gar nichts angehakt. Also ich habe da gar nichts gemacht. Das hat ja nicht funktioniert.
0: Ja, okay. Ja, dann schicke ich ihm einfach die Seite, da kann er was mit anfangen. Und dann bitte ich ihn, dass er mir das da drauf macht. Ja, dann habe ich das. Ne, dann habe ich quasi, ich gehe davon aus, er ist ja ziemlich korrekt, also ich gehe davon aus, dass er die Software, in Anführungszeichen, vielleicht deinstalliert. Ne, weil das ja auf seinen Namen registriert ist, das Ding.
1: Ja, Roger. Ja, das ist eben der Vorteil, ne? Durch dieses Visor braucht man da diese andere kostenpflichtige Geschichte halt dann eben überhaupt nicht, ne? Sondern du bist dann quasi komplett unabhängig davon.
0: Ah, jetzt habe ich das alles verstanden. Nee, dann ist gut, Julian, super. Ganz lieb von dir, dass du mir das erklärt hast. Ja, wie gesagt, du siehst ja, ne? Und ich verzweifle dann auch relativ schnell, ne? Weil ich kann da nichts von, jetzt von dir nicht der entscheidende Tipp gekommen wäre. Play habe ich verstanden, ja, wo ist Play, ne? Ja, der Play kann ja nicht kommen, weil ich hab's ja noch, ich muss das nachvollziehen können, ne? Das dauert bei mir manchmal ein bisschen länger, aber dann weiß ich das auch, ne? Und dann frage ich auch nie wieder und dann kann ich es auch jedem erklären, ne? So ist das bei mir. Naja, deswegen, ne, ist das mit dem Aufstocken auch nicht so einfach, ne? Weil ich muss de facto alles auswendig lernen, ne? Das ist schlimm, aber, oder was heißt schlimm? Das ist halt in meinem Alter mit fast 65 nicht so einfach. Nicht mehr so einfach. Früher war das kein Problem.
1: Ja, da ist auch kein Meister vom Himmel gefallen, ne? Gar keine Frage. Ja, ich denke mal, das wird schon, ne? Also wie gesagt, wenn das dann bei dir dann auch so konfiguriert ist wie bei mir, ne, kann ich wirklich nur sagen, ist sehr, sehr einfach, ne? Einfach anstecken, auf Play drücken, dann diese APK da draufziehen, 10, 15 Sekunden warten, das war's. Ne? Also wirklich extrem einfach, ne? Und dann hast du da auch keine großen Hemmungen, sag ich mal, dann was zu installieren. Weil wenn das jedes Mal so ein Gefrickel ist, ne, dann muss ich da wieder und hier wieder und das noch zuerst machen, weißt du, dann hat man ja gar keine Lust, da irgendwas zu installieren.
0: Nee, das sehe ich genauso wie du, ne? Also Easy Going ist gut, ne? Andere Frage, wenn ich jetzt eine Datensicherung mache am Handy, dann sagt er ja hier, bitte einmal Erlaubnis erteilen, auf den Download-Ordner zuzugreifen. Mach sie auch einmal. Funktioniert ja auch wunderbar. Und dann klack, ist das da drin. Ne? Wo sichert der denn beim P50 die Daten hin, also wenn du eine Datensicherung machst?
1: Ja, genauso. Genauso auch im Download-Ordner. Nur, dass du da von Haus aus nicht reinkommst. Aber ist egal, die App greift ja drauf zu. Das heißt, der fragt dich dann genauso, ob er das darf. Ne? Und dann legt er das da ab. Also das ist genauso wie am Handy. Ist ja am Ende des Tages, läuft da ja auch Android drauf, nur halt ein bisschen abgespeckt.
0: Da bin ich echt gespannt. Ich freue mich da wirklich drauf. Ne? Ich habe das erst habe ich immer gesagt, also Quatsch, ich habe hier ein S25 Ultra, läuft, ne, alles super. Ne, und ja, und jetzt kommt er mit 120 Euro um die Ecke. Da kannst du nicht dran vorbeilaufen, das Ding ist neu. Ne, der hat sich da, ich weiß gar nicht, was hat er denn da? Ich will gerade mal gucken. Also ich kann mich höchstens um einen Monat vertun oder was. Oh, ich muss mal gerade gucken. Ah hier, Originalkarton, Zubehör, Ladegerät, Gürtelclip, Rechnung vom 30.04. 120 Euro.
1: Ja, ja, super. Ne? Da kann man nichts sagen. Wunderbar. Und ja, also ich habe dir ja schon gesagt, ich habe das ja am Anfang genauso gesehen wie du. Ne? Ich habe ja ein Handy und ach, wenn, dann mache ich das da drauf und fertig. Ne? Aber ich habe da wirklich meine Meinung geändert und angepasst. Ne? Also seitdem ich das Gerät habe, sehe ich das wirklich anders. Ne? Vor allem beim P50, also das ohne Pro, ohne Tastatur, dadurch, dass das ja auch so einen etwas kleineren Display hat, hast du da auch eher noch das Gefühl, dass das wirklich ein Handfunkgerät ist. Ne? Das P60 und so weiter, das würde ich gar nicht unbedingt haben wollen, weil das hat so einen großen Display. Da hast du dann wirklich das Gefühl, ja okay, das ist einfach nur ein Smartphone mit einer PDT-Taste. Ne? Aber bei dem P50 ist für mich persönlich genau richtig, ne, weil ja, das gibt einfach noch so ein bisschen mehr das Gefühl, das ist ein Handfunkgerät und jetzt nicht unbedingt ein Smartphone. Ne? Weil das P60, da hast du ja vorne gar keine Knöpfe mehr, das ist ja einfach nur ein Bildschirm quasi. Ja, da ist so ein bisschen dieses Feeling dann weg, sage ich mal. Deswegen, das P50 ist genau richtig.
0: Er hatte mir gestern ein schönes Bild geschickt, das habe ich dir auch, aber das ist ja Quatsch eigentlich, weil du hast es ja selber vor dir. Wie ist denn das vom Gewicht her? Wie liegt denn das in der Hand?
1: Ja, gut. Ne? Ja, ist jetzt schwer zu beschreiben. Ich weiß jetzt die genaue Grammzahl nicht. Ich muss mal vielleicht gucken auf dieser DMR24-Seite. Vielleicht steht da das Gewicht mit dran. Aber ist mir auf jeden Fall nicht unangenehm aufgefallen oder so. Also das kann man easy halten. Ne? Genau. Und ja, genau, ich schaue mir gerade das Bild an. Das, genau, das sieht quasi exakt genauso aus wie bei mir auch, genau. Und ja, es geht wirklich gut. Ne? Also das ist wirklich, ja, also ich kann da wirklich nichts Schlechtes zu sagen.
0: Ja, ich habe den einen oder anderen schon mit dem Headset gehört, der DO1 MPP, den kennst du auch, den Michael, ne? Der ist ja da auch immer ziemlich experimentierfreudig. Der hatte auch ein sehr hochwertiges Headset. Und ja, ich war einmal, also ich habe noch kein P50 gehört, egal in welcher Version und Variante, wo ich sagen muss, oder wo ich sagen würde, boah, der hat aber jetzt eine Scheißmodulation. Die kriegen alle geil, die Dinger, alle.
1: Ja, ja, man hat natürlich einfach den Vorteil, dass da keine HF dazwischen ist und keine Soundkarten dazwischen sind und so, ne, die da irgendwas vermurkseln oder irgendwelche Filter, ne? Du weißt ja selber, wie das ist beim Shari und so. Ne, bis man da mal die richtigen Pegel hat im Eisermixer und dann gibt es hier noch den Filter und da den Filter. Ja, das hast du da eben alles nicht. Ne? Da wird einfach das direkt eingespeist ins Netz, ne? Und gut ist. Ja, und das, ja, es funktioniert. Was soll ich denn? Ne? Das ist eben das, der springende Punkt, es funktioniert einfach. Ne? Einfach anschalten und los geht's. Ne? Es funktioniert einfach.
0: Ja, sehe ich genauso. Ja, Stichwort SIM-Karte. Da wollte ich jetzt nochmal eben. Also, das ist mir immer schon mal angeboten. Und wollen Sie nicht eine Zweitkarte? Was soll ich mit einer Zweitkarte? So ein Schwachsinn. Ja, dann stehe ich aber vor der Geschichte. Da muss ich nochmal gucken, das geht irgendwie über den, ich bin ja bei 1 und 1, das geht irgendwie über das Control Center, da muss ich mich gleich nochmal schlau machen. Was würdest du denn sagen, also falls die jetzt verschiedene Varianten anbieten, ich wollte jetzt ungerne, also entweder nehme ich eine Zweitkarte, dann habe ich entweder, wenn ich die übers Handy nehme, habe ich 200 GB, da muss ich mir nie mehr Gedanken machen. Ne, dann wird das halt von dem Gesamtvolumen abgezogen, was ich da brauche. Ne, oder ich nehme eine Zweitkarte für das Tablet. Ne, das ist im Prinzip vollkommen scheißegal. Ne. Ich habe Festnetz, ich habe DSL 250 und dann habe ich hier einmal das Tablet und einmal, also als separaten Vertrag, da ist auch keine Zweitkarte drin. Das hat eine Standalone-Karte mit einer eigenen Nummer und allem drum und dran. Und dann eben halt mein Handy hier. Ne. Aber das hat natürlich voll Power. Ne. Ja, muss ich mal gucken. Also, da wird ja dann im Prinzip eine Zweitkarte in Anführungszeichen vom Tablet reichen, oder?
1: Ja, das reicht dicke, ne? Auf jeden Fall. Also würde ich genauso machen an deiner Stelle, ne? Also mein Anbieter bietet das nicht an, ne? Weil ich habe so einen Billiganbieter, ich zahle auch nur 8 Euro im Monat. Ne? Da gibt es keine Zweitkarten. Aber bei den großen, ne? Telekom, 1 und 1 und so weiter, die bieten diese Zweitkartenfunktion an, ne? Und dann kann man sich einfach den Handytarif mit der Zweitkarte teilen, ne? Genau. Und mit deinen 200 Gigabyte, ach, da kannst du funken, bis du umfällst, ne? Also da kommst du niemals auch nur ansatzweise in die Nähe von deinem Volumen, ne? Also da brauchst du ja wirklich gar keine Gedanken machen. Genau, und das läuft dann einfach, ne? Ja, aus diesem Grund hat man diese Zweitkarten eingeführt, ne? Damals vor allem wegen diesen Smartwatches, ne? Da was, ne, Apple Watch, Samsung Watch und was da alles gibt, ne? Da gibt es ja, oder eben Tablets, ne, wenn die einen LTE-Anschluss haben, dass man dann quasi nicht einen extra separaten Vertrag machen muss, sondern dass man dann quasi seinen bestehenden Handyvertrag da

0: auf. Das ist jetzt mein Tarif. Ich habe einmal den 1 und 1 Datenflat M, das ist jetzt das Ultra, das S11, also das Tablet, plus Multicard. Und das habe ich auch nochmal bei AllNetZ L Plus, das ist bei dem S25 Ultra, plus Multicard. Das wird das wahrscheinlich sein, oder?
1: Gehe ich mal stark davon aus, ja. Das hört sich danach an, ja. Ja, eventuell ist das ja sogar möglich, dass du dann drei Karten bekommst, ne? Oder halt dann noch eine dritte, ne? Das heißt, dass du auch die Karte im Tablet lassen kannst und dann die dritte Karte in dein P50 steckst, ne? Da müsstest du dann aber bei 1 und 1 nachfragen, ne? Da bin ich nicht im Thema.
0: Ja, hier steht, ich bin da schon, also ich habe sogar 60 GB, ich bin nur beim Tablet jetzt, ne? Grundgebühr 0. Und dann habe ich hier eine Multicard gratis. So, Grundgebühr 0 Euro. So, ja, jetzt ist die Frage. Eine Multicard. Ja, klar, nee, die würde dann, da habe ich drei, brauche ich ja gar nicht. Also ich habe ja eine im Handy drin, ne, die bleibt ja auch da drin. Ich habe jetzt nur geguckt, wo muss ich mir jetzt eine Multicard besorgen. Da steht auch eine SIM-Nummer direkt dabei. Aber ich, Moment, Multicard. Ja, was heißt denn Multicard? Also, das weiß ich jetzt auch nicht. Nee, da muss ich anrufen. Ich habe keine Ahnung.
1: Ja, Roger. Ja gut, ich bin mir sicher, die können dir das dann erklären, ne? Wie das dann da am besten wäre, ne? Aber, ja, im Normalfall... Ja, nimmst du entweder die vom Tablet oder du kriegst dann eben eine Zweitkarte von der SIM, von deinem Tablet, wie auch immer. Ist ja jetzt, sag ich mal, gehüpft wie gesprungen, wie du es dann machst, ne? Ja, und dann steckst du die da rein und let's go, ne? Ja, also, ja, das wird schon irgendwie gehen, da bin ich mir sicher.
0: Ja, guck da gerade nochmal. Ah, hier, Multicard. SIM-Nummer, SIM-Format ist eSIM. Status aktivierbar. Mit dieser zusätzlichen SIM im selben Tarif nutzen Sie ein weiteres Gerät, zum Beispiel Tablet. Okay. Ja, SIM-Format wäre dann aber eSIM. Ne? Also das ist keine physische Karte.
1: Ja, Roger, ja, das ist genau das, was du quasi nicht brauchst, ne, weil das P50 kann keine eSIM. Das heißt, du brauchst auf jeden Fall eine physische SIM, ne, genau. eSIM könntest du, ne, dein S25 zum Beispiel, das kann das, ne. Aber, das ist auch die Zukunft, sage ich mal, ne. Irgendwann wird es gar keine physischen SIM-Karten mehr geben. Aber, für dein P50 bräuchtest du da auf jeden Fall noch so eine, sogenannte Nano-SIM-Karte.
0: Ja, ja, genau. Nee, ich verstehe aber jetzt, was die hier wollen, ne? Da kannst du noch irgendwie was anderes. Ich gucke gerade mal SIM-Format tauschen. Kann ich auch machen. Aktuelle SIM-Tablet. SIM-Format ist, da habe ich eine herkömmliche SIM-Karte drin. Status aktiv natürlich. Neue SIM. SIM-Format. Herkömmliche SIM-Karte. Guck mal, Sie erhalten die SIM-Karte als Mini-SIM, Micro-SIM oder Nano-SIM in einem geeigneten für die meisten Smartphones oder Tablet-PC. Ich denke mal, das wäre der Weg, ja, weil. Aber trotzdem, das ist so. Eigentlich ist das logisch, aber ich könnte mir vorstellen, dass die Arschlöcher mir wieder die aktive, herkömmliche SIM-Karte im Tablet deaktivieren und auf einmal habe ich dann eine eSIM, weißt du, und dann komme ich auch nicht weiter. Nee, nee, ich rufe da an. Ich muss sagen, ich brauche eine physische SIM. Entweder geht das oder geht nicht, aber das muss ja eigentlich funktionieren. Das kläre ich ab. Da muss ein Umschlag kommen mit einer SIM-Karte. Ganz einfach. Und das muss an mein Tablet gekoppelt sein, als zweite SIM. Da rufe ich an. Aber das mache ich um 8 Uhr. Alles klar. Hör mal, tausend Dank für die ganz vielen Informationen, aber ich komme zurecht und dem Marc schreibe ich gleich, dass er mir das da bitte installiert, dann habe ich das Visor da auch drauf.
1: Ja, wunderbar, genau. Ja, merkt ihr einfach zwei Stichwörter, ne? Stichwort Nummer 1 ist

0: Zweitkarte. Und Stichwort Nummer zwei ist Nano-SIM, ne? Also als physische, herkömmliche SIM-Karte, ne? Genau. Ja, und dann werden die dir da bestimmt weiterhelfen können. Das wird dann schon klappen. Ja, wunderbar. Ja, dann mach das mal, ne? Und dann würde ich mal sagen, machen wir hier auch erstmal wieder QRT, geben das Relais frei. Und dann hören wir uns bestimmt irgendwann im Laufe des Tages nochmal.
1: Auf jeden Fall, danke dir erstmal, ne? Bis dahin. DK1.G, DOICP, dann QRT. Und Relais frei. Tschüss.
0: Jo, tschüss. DK1.G, QRT.

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1: Weißt du Bescheid, ne?

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0: Hallo, eine Anruf in die Station? Wenn ja, hier ist Delta Oscar. 8 Golf Whisky, Dio 8 GW, seid mobil.
1: Ja, schönen Nachmittag, Morgen. Schon 13 Uhr, okay. Grüße dich erstmal hier von Michael. Delta Golf 6, Juliet Whisky mit dem Fahrrad mobilerweise im Kreis Wesel unterwegs hier. Und ich komme über Dortmund 2 Meter.
0: Hallo Michael, ach du bist so mit dem Fahrrad mobil. Ja, ja, nee, ich bin mit einem ganz normalen Auto im Begriff zur Arbeit zu fahren. Ja, Mikrofon ist übrigens der Günther. Ja, ich hatte meine Tochter jetzt gerade noch rausgeschmissen am Bahnhof in Rommerskirchen. Die fährt dann von hier aus nach Köln, die muss jetzt gleich nach Köln. Und ich fahre zu QL, ne? Ja, ihr Auto ist zurzeit in der Werkstatt. Kriegt mal einen neuen Zahnriemen nach 200.000. Ich denke, dann muss das mal, ist das mal fällig.
1: Ja, aber 200.000, ne? Sollte es auf jeden Fall wieder länger Ruhe haben.
0: Aber hundertprozentig, ne? Also, das ist ganz komisch jetzt. Das sind sehr die Witze. Die Hersteller gibt da keine konkreten jetzt nochmal Vorgaben, so dann und dann. Das ist ja oftmals 10 Jahre oder 200.000, so, ne? Und, nee, gar nichts, ne?
1: Seltsam, ne? Ja, kenne ich auch nicht anders eigentlich, ne? Was die hier Vorgaben haben.
0: Ja, dann, ich als, sag mal, dass ich mich da ein bisschen orientieren kann, aber meine Erfahrung sagt, der muss jetzt, der ist über 10 Jahre, ist viel gelaufen, ist die Wahrscheinlichkeit groß, dass er irgendwann mal reicht. Ne? Er wird natürlich dann auch die Wasserpumpe, klar, was dann auch ganz wichtig ist, direkt die Wasserpumpe mitzumachen. Die Spannrolle, die muss natürlich mit, im Ganzen, ist meistens so ein ganzes Set. Und halt der Flachriemen, ne? Der Flachriemen jetzt für die Lichtmaschine oder Klimaanlage, was dann mit angetrieben wird. Ne? Da wird dann alles direkt mitgemacht. Ne? Ja, da ist ein Zahnriemen, der außen läuft. Ne? Gibt es auch Zahnriemen, der in Öl läuft. Kann ich nur von abraten, von solchen Autos verkaufen. Da musst du sehr penibel die Intervalle einhalten oder vorziehen. Am besten vorziehen, sonst hast du nämlich die A-Karte.
1: Okay. Ja, ich bin schon... Ja, ich weiß jetzt nicht, wie lange ich genau kein Auto mehr gefahren bin. Also dauerhaft zumindest. Also kann aber schon fast 17, 18 Jahre her sein. So.
0: Okay, ja, das ist schon wirklich eine ganze Weile. Ne? Ja, allein wegen Berufswegen bin ich mit dem Auto mal so hier nach Tag- und Nachtzeit noch unterwegs. Ich habe es nicht allzu weit, nicht allzu lange, das ist natürlich auch schon mal wieder Vorteil, ne? Ja. Ja, das ist, ich habe damals, oder wir hatten damals den Ford B-Max, den hat man 9,5 Jahren, haben wir damals als EU-Auto gekauft gehabt. Und der hatte auch die Zahnriemen Öllauf. Die EcoBoost-Motoren. So, und mir war das so nicht bewusst. Und hier in der Nachbarschaft, der Fatih, also Fiesta mit der gleichen Maschine.

0: kann nicht mehr PS.
1: Ja.
0: Und dann hatte der Motor Schaden. Das heißt, der Riemen war sich am Auflösen, das hat sich vor der Ölpumpe gesetzt, Motor wurde nicht mehr geschmiert und er ist dann weitergefahren und dann macht das nur klack, klack, klack, klack, ne? Lagerschaden. So, und da bin ich aufmerksam geworden. Oh, sag ich, da müssen wir aber aufpassen. Das sagte meine Frau auch. 10 Jahre, der war 9,5, lass mir es lieber machen. Ah, und er war sich da auch schon bereits fast am, also schon sehr porös.
2: Okay, ja, das, da hast du vollkommen recht. Kannst du besser vorher gucken, ne, dass du das Ding fertig machst. Ne? Ich habe schon einige Kollegen gehabt, die im Zahnriemen im Norden geflogen ist. Ne, und ja, und der Motor im Arsch war, ne?
0: So viele wissen das einfach nicht, oder du brauchst ja wirklich spezielles Öl mit speziellen Additive. Und wenn er da nur mal, der Fazi, der hat dann anderes Öl reingekippt, nachgekippt. Ja, das hätte man lieber nicht gemacht, ne? Sowas ist dann sehr empfindlich. Am besten ist das entweder, wenn entweder Steuerkette, die dann im Motor läuft, die dann Steuerkette oder halt Zahnriemen, der außen läuft, der mit also gar keinen Kontakt zum Öl hat. Ne? Dann ist das also optimal. Also ich habe mir mit Zahnriemen selber sehr positive Erfahrungen gemacht, dass die sehr langlebig sind. Zumindest die Autos, die ich gefahren habe. Und ja, das ist dann halt sofort. Hatte da spezielle Motoren. Ich habe sie aber mittlerweile auch da wieder von weg. Andere Hersteller, zum Teil auch Opel, auch teilweise VW, aber nur zum Teil. Bestimmte Motoren waren davon betroffen. Mittlerweile gehen die alle davon weg. Ne? Entweder normale Steuerkette oder halt Zahnriemen, der außen läuft, und dann hast du deine Ruhe.
2: Okay. Ja. Ich muss sagen, ich habe da auch immer Glück gehabt. Ne? Also, ich habe da keine Probleme mit gehabt. Ne? Ich habe da aber auch immer recht oft nachgeschaut. Ne?
0: Ja. Man soll sich schon daran orientieren, was der Hersteller sagt. Am besten das Öl reinkippen, was die Freigabe hat, dann ist man auf der sicheren Seite. Ne? Mittlerweile haben sie sehr gutes Öl, 0,20. Bei meinem Seat Leon. Ist ja auch jetzt schon um 12 Jahre alt. Da ist auch 5W30 auch ziemlich dünn. Ja, aber gut, der Hersteller sagt, er schreibt da vorne, muss das Öl fahren. Ja, da muss halt dieses Öl da reinkippen.
2: Ja, natürlich, ne? So, ich fahre jetzt gleich hier ins Funkloch runter. Da werde ich nicht mehr viel hören von Dortmund und du nicht mehr viel von mir. Deswegen sage ich jetzt schon mal danke fürs Foto, wenn es auch kurz war. Und ja, ich bin hier öfters kurz auch. Ja. Dann hoffe ich, man hört sich auch mal wieder. Wie gesagt, also ich bin meistens eigentlich immer mobil QRV hier mit dem Rad. Meistens abends rum. Wünsche ich dir auf jeden Fall noch einen schönen Tag, ne? 73 und bis zum nächsten Mal, ne?
0: Michael, ja, zum Teil hast du da Abrisse gehabt, ne? Ja, mein Mann. Ja, ich habe auch nicht mehr weit, 5 Minuten, da bin ich auch angekommen. Ich hoffe mal, dass ich heute ein bisschen mehr Ruhe habe. Gegenüber gestrigen Tag. So, 73, hier ist Delta Oscar 8. Das ganze Mobil. Kreis Neuss, das nennt sich Knüppenbruch für die Zuhörer, die sich dafür interessieren, wo ich mich gerade rumtreibe. So, den 73 geht noch einen schönen Tag.
2: 73, ne? Delta Golf 6, hier ist Michael über Mikrofon, ne? Ciao.

0: Delta Lima 2, Alpha Tango Zulu. Name hier Gam.
1: Alpha Tango Zulu. Habe ich verstanden? Hier ist Johanna.

0: Delta Lima 2 Alpha Tango Zulu. Name Uwe, UTH, Monheim am Rhein.
1: Ja, hier ist mal Delta mit unserer neuen Gänse Lima Lima, die Freundin von Johanna. Ja, Delta Lima 2 Alpha Tango Zulu, ist das richtig?
0: Ja, das ist korrekt.
1: Gut, dann habe ich dich geraten. Du konntest ja ein bisschen voraussagen, aber es geht. Und ja, meine Freundin Johanna ist jetzt gerade benutzt das Trinkgeldsystem von meinem Papa, hat das Telefon. Das hat sie jetzt zum ersten Mal gemacht. Das finde ich echt gut, hat sie das gemacht. Und ja, ich habe letzte Woche Freitag, ja, vorletzte Woche Freitag, meine Untersuchung gemacht und letzte Woche bin ich auf mein Rufzeichen gekommen.
0: Ja. Dann gratuliere. Und viel Spaß beim gemeinsamen Hobby. Kannst du mir noch deinen Standort sagen?
1: Ja, mein UTH hier ist Bochum in meinem Zimmer, also in meinem Zimmer, weil ich wohne hier, das habe ich jetzt gerade verlassen und ja, Balkonien habe ich gerade verlassen, ich war gerade noch auf dem Balkon, jetzt bin ich hier im Zimmerchen, wenn man so sagen kann, also in meinem Zimmer und ja, wir haben uns heute bei mir verabredet, beim letzten Mal waren wir bei Johanna und ja, Mikrofon nochmal zurück zu dir, Delta Lima 2 Alpha Tango Zulu von Delta November 9 Yankee Lima.
0: Wenn ein guter Bochum ist, dann steigst du bestimmt über Dortmund auf 2 Meter ein. Ist das korrekt?
1: Ja, Hellseher. Über Dortmund 2 Meter. Ja, 70 Zentimeter fliegen wir von hier auch gut rein, aber wir haben 2 Meter versucht.
0: Ja, mein Einstieg ist auf 70 Zentimeter über Charlie Alpha, Wuppertal, DB0CA.
1: Kennt mein Papa ich nicht, aber er sagt, kennst du. Also ich kenne es auf keinen Fall. Aber ja, mein Papa kennt das Benni, Wuppertal, haben wir hier gut verstanden. Und ja, ich weiß jetzt gar nicht, was ich sagen soll. Achso, ja, das Wetter ist schön und es ist heiß. Und ja, wie ist das Wetter denn bei euch? Bei dir.
0: Ja, Monheim am Rhein, das ist in der Nähe von Düsseldorf. Ich denke mal, das Wetter ist bei uns hier genauso wie bei euch. Strahlend blauer Himmel und ungefähr 27 Grad.
1: Ja, bei uns sollen es auch 27 Grad werden. Und ja, sorry, dass ich jetzt ein bisschen aus der Fassung bin. Ich bin mein Papa jetzt quatscht mir rein. Das macht man aber nicht, Papi. Ja, okay, er redet mit Johanna, aber in meiner Lautstärke deswegen. Ja. Und ja, dann würde ich mal schon mal 73 sagen. Und ja, dann will sich Johanna noch verabschieden. Ich gebe kurz das, ja, bei mir ist ein Durchgang. Ich gebe ihr jetzt das Mikrofon. Und ja, dann nochmal zurück zu dir.
0: Ja, da wünsche ich dir auch 73. Uwe?
1: 73 und ich war Delta Lima 2 Alpha Tango Zulu von Delta Juliet 2 Delta Trainee DJ2DW.
0: Okay, 73 an euch. QRT von Delta Lima 2 Alpha Tango Zulu. Hat wirklich Spaß gemacht. QSO mit euch zu führen. Dankeschön.
1: Ja, wir möchten gern gesehen.

0: Delta Oscar Heinz, Kilo Lima Tango.
1: Delta Oscar Heinz, Kilo Lima Tango, hier ist Delta Oscar 7, Romeo Tango Hotel, jawoll.
0: Romeo Tango Hotel, ich grüße dich. Wo treibst du dich rum?
1: Ich bin gerade auf dem Weg Richtung Vorwinkeler Bahnhof, Fulda-Freutag und ja, also mobil im Auto und mein schönes kleines Smart Cabrio, Dach offen, Sonne scheint, Sonnenbrille, Kitty auf, das ist eine Laune, ich bin mobil, mach Spaß.
0: Smart ist immer gut, hatte ich auch mal 10 Jahre lang gefahren, wunderbar, Dieselchen, bis die Motorsteuerung die Dreizehn gemacht hat.
1: Motorsteuerung kaputt geht. Wobei es gibt mittlerweile immer mehr die Leine, Elektronik-Fachleute, oder große Elektronik-Fachleute, die solche Motorsteuerungen reparieren. Das ist oft nur eine Kleinigkeit. Irgendwo noch oxidierte Bahn, kaputter Kondensator oder Stehkontakt, der oxidiert ist. Und die Automobilherstellung nimmt dann für so. Das Auto ist nur noch 1800 wert und dann schmeißt man das ganze Auto weg. Die haben ja kein Interesse daran, dass sowas repariert wird. Eigentlich kann das ewig halten.
0: Ja, ja, durch den Diesel, der hat immer so eine gewisse Vibration. Und dadurch haben sich manche Lötstellen ausvibriert. Haben wir nachgelötet, hat aber kein Haar im Nix genützt.
1: Ja, da muss schon einer ran, der, ich sag mal, auch ein Oszilloskop hat und damit umgehen kann und die Stromversorgung der verschiedenen Chips messen kann und guckt, ob da noch Ein- und Ausgangssignale sind und ob vielleicht ein Sensoreingang kaputt ist oder irgendein Operationsverstärker oder ein DSP oder sowas in der Art. Ne? Aber im Grunde kann man, ich sag mal, außer der Haupt-CPU, wo das Betriebssystem drin steht, kann man eigentlich fast alles tauschen.
0: Ja, hat mir leid getan, das Regelchen abzugeben für 350 Euro an einen Bastler. Der meinte, er kriegt das wieder in die Gänge. Naja, aber meine Werkstatt, die hat die Grätsche gemacht. Die hat da den Wagen fast ein halbes Jahr vor der Werkstatt stehen lassen und hat sich nicht dran getraut zu reparieren.
1: Ja, das ist manchmal echt schade. Aber was will man machen? Ich meine, man sieht auf YouTube ja auch immer wieder, dass Laptops oder Telefone quasi als defekt nicht reparierbar oder Motherboard tauscht 1000 Euro. Eingeschickt werden und dann gibt es halt einige dazu, die dann die Dinger zerlegen und einen Chip für 3,20 Euro austauschen und dann noch das Ding wieder.
0: Ja, genau so. Ja, ja, schön, schön, das waren die smarten Zeiten. Jetzt habe ich einen Splash und da bin ich auch mit zufrieden.
1: Ja, das war eine feine Sache. Und hat der Kollege, der den für 350 Euro genommen hat, wieder hingekriegt? Nee, auch nicht, oder?
0: Weiß ich nicht. Ich hab zwar seine E-Mail, aber was fort ist es fort?
1: Ach, das stimmt. Genau. Genau so ist es. Jawohl. So, und sonst, wo treibst du dich rum?
0: Ich bin in einem Scheck in der schönen Stadt Trostlos, Troisdorf.
1: Troisdorf? Das ist aber weit. Wo ist das denn? Sag mal die nächstgrößere Stadt dazu.
0: Troisdorf müsste doch bekannt sein, zwischen Bonn und Siegburg.
1: Ah, stimmt. Dann kommst du über Nöllkopf rein, ne?
0: Ich komme ein bisschen lieber hier.
1: Nicht über Nöllkopf?
0: Nee, ich komme über Libanona Space, Trochenfels.
1: Ach cool, da steht noch ein Relais, DB9SD, das wusste ich auch noch nicht. Drachenfels, das ist cool, da ist ja die Hirschburg drunter, richtig?
0: DB0SB ist das. DB0 schlafendes Bonn.
1: Genau, und unterhalb vom Drachenfeld, hier steht so ein hübsches Gebäude, nennt sich Hirschburg. Hast du das mal gesehen?
0: Ich kenne nur die Drachenburg.
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0: Das Schloss Drachenburg, meinst du sicher?
2: Ja.
3: Weißt du Bescheid, ne?
1: Nee. Die Drachenburg steht ja oben auf der Spitze und ist nur noch eine Ruine, wenn ich das richtig in Erinnerung habe. Und wenn du das mal als Wanderweg nimmst, darauf, Richtung Drachenfels, dann kommst du an der Hirschburg vorbei, wenn ich das richtig im Kopf habe. Aber ich kann mich auch hören.
0: Hirschburg kenne ich eigentlich nicht, kenne nur die Drachenburg.
1: So, jetzt klingelt mein Telefon, da muss ich mal ganz kurz dran gehen.
0: Hallo, alles klar.
3: Delta Oscar 3, Alpha November Tango.
0: Alpha November Tango, go ahead.
3: Hier ist Delta Oscar 3, Alpha November Tango. Ja, Grüße, Grüße. Wie läuft's soweit?
0: Ja, DU3, ANT, alles klar. DU1, KLT auf dieser Seite.
3: Ja, sehr schön, danke. Also, alles entspannt gerade so bei euch. Ich bin gerade auf dem Heimweg. Das Wetter ist ja heute wieder bombig, ne?
0: Ah, das Wetter ist im Prinzip sehr schön. Besser kann es ja nicht sein. Mir ist es aber schon wieder ein bisschen zu heiß, hier draußen rumzuturnen.
3: Ja, geht mir genauso. Also ich habe da gar keine Lust drauf, am Wochenende jetzt hier irgendwie das Boot dazu machen oder sowas. Also da wird es mir wieder zu übel für.
0: Ich war heute Morgen mal am Rhein, bei Mondorf an der Fähre. Hab mir mal angeguckt. Der ist ja verdächtig niedrig, der Rhein. Auf 80 cm mittlerweile. Bonner Pegel. Das wird also noch eng werden, schätze ich.
3: Ja, die Ruhr hier in Bochum, die wird auch nicht gerade besser. Da war ja echt irgendwie guten Hochstand hatten wir wieder gehabt, nachdem es mal richtig geregnet hatte. Aber jetzt geht es ganz, ganz schnell mit dem Pegel wieder nach hinab. Ja. Es wird nie besser, es wird nie besser. Ich hoffe es nur, dass es nicht zu sehr eskaliert mit der Hitze. Also so was wie vor 2-3 Wochen bräuchte ich jetzt noch unbedingt nochmal.
0: Ist nichts mehr, das Wetter ist zwar schön und gut, aber alles was über 30 Grad ist, das wird mir unangenehm. Obwohl ich früher konnte ich ja gut die Sonne ab, da bin ich auf Formentera Urlaub gewesen und Ibiza und Menorca. Aber nee, ich kann die Sonne nicht mehr ab.
3: Ja, ich konnte tatsächlich noch nie ab, also ich bin da eher so der Typ für Skandinavien gewesen, immer für den Urlaub. Also habe ich schnell an die Kühle gewöhnt, deswegen finde ich das immer unerträglicher hier. Also so entspannte 22 Grad mit einer leichten Brise ist für mich optimales Wetter. Ja, also optimales T-Shirt-Wetter tatsächlich.
0: Ja, die gehen auch lustigen Zeiten entgegen. Aber was da in Frankreich los ist und in Spanien, heiliger Bimbam, möchte ich nicht erleben.
3: Das Schlimme ist, ich hab, wir haben echt Weg da unten in Bordeaux. Der berichtet täglich da, was da abgeht. Also es ist schon echt sehr, sehr schlimm, was da passiert. Also ich kann mir ja gar nicht vorstellen, wacht morgens auf und das erste, was du riechst, ist halt die Asche. Ja? Also es ist unfassbar unerträglich da unten gerade.
0: Ja, in Japan hat es auch wieder gehoppelt, mit 7, noch was. Oha, schöne Bilder, wo alles am Wackeln ist. Naja. Bummer, ich will nicht weiter meckern über das Wetter. Es geht, wie der Rheinländer sagt. Und das ist doch gut. Okay. Ich bin mal wieder mal im Hintergrund. Bin da mal am Basteln hier und ich muss mich ein bisschen konzentrieren drauf. Da ist in enger Passungen zu machen. Und das ist ganz wichtig, dass die Passungen saugend sind, damit die sich auch nicht von selbst wieder lösen. Okay, hat mich gefreut. DU3ANT, glaube ich, war das, ne? DU3ANT. Hier war DU1 Kilo Lima Tango, der kleine liebe Toni.
3: Alles klar, danke, Delta Oscar 1 Kilo Lima Tango. Jetzt, ich gehe auf QRT, ich bin jetzt zu Hause. Ja, vielleicht hört man sich ja noch. 70.
0: So, bis dann, ne? Schönen Abend und kühlen Kopf behalten.

0: Matías Delta 999, è Colima Mike. Delta 949, è Colima Mike, war das korrekt?
1: Hi, Sam, hier ist der Malo.
0: Grüß dich. Hi, grüß dich, guten Abend. Ja, ich muss mal genau hinhören. Ich habe ja irgendwie nur verstanden, Delta November 9. Und dann habe ich gedacht, Echo Lima Mike, das kann aber nicht stimmen.
1: Ja, siehst du. Ja, ich weiß es gar nicht. Ich habe hier auf Suchlauf gemacht. Er ist jetzt hier stehen geblieben bei DB0CA. Weiß nicht, ob das gerade noch im Verbund ist mit Dortmund, aber ich komme ja über CA, komme ich ja mindestens genauso gut. Ne? Also, ob ich jetzt CA nehme oder DO, das spielt so keine große Rolle. Ich glaube, du kannst mich ganz gut hören, ne?
0: Kann ich super hören, ich arbeite ja selber auch über Charlie Alpha.
1: Ja, genau, richtig, ne? Ja, das passt doch. Hm. Ja, ich bin hier wieder am Basteln. Ich habe gerade ganz viele Projekte. Ich mache aber keine Videos, weil ich habe hier, sind so andere Projekte, die haben nichts mit Funk zu tun und das wäre dann auch ein bisschen zu zeitaufwendig, da Videos drüber zu machen. Ja, ach, ich mache hier gerade so Bewegungsmelder, so ganz, das sind ganz kleine Kästchen, nicht größer als eine Tic-Tac-Dose und da ist ein Bewegungsmelder drauf und das passiert auch alles über Funk und die kann man zum Beispiel fürs Gäste-WC, da kann man dann irgendwo hinstellen und wenn man reingeht, dann wird die Lampe über Funk dann gesteuert. Ne? Und dann bleibt das für eine Minute an oder zwei und dann geht das dann von alleine aus. Also so, das habe ich so in einigen Räumen, dass wenn man die betritt, dass sie dann angehen. Und ja, das bin ich jetzt gerade da am Basteln. Ja, Mikrofon nochmal zurück zu Delta November 9, Sierra Alpha Mike, hier von Delta Oscar 9, Echo Lima Mike.
0: Ja, Malo, das hört sich doch sehr interessant an. Ja, vielleicht wieder Videos drehen für YouTube, aber du kamst mir zuvor. Na nee, gut, ne, dann machst du mal weiter, dann bin ich jetzt auch hier im Hintergrund, wie ich bin. Vor einer halben Stunde hatte ich erst Feierabend, um 20 Uhr nach Hause gekommen, noch meine Sachen so gemacht. Ja, jetzt habe ich Zeit der Welt. Morgen ist der Mittwoch, da habe ich sowieso frei. Und, ja. Da habe ich schon mal hier alles aufgebaut.
1: Ja, ist doch schön. Ja, ich habe wirklich schon länger keine Videos gemacht. Ich habe da im Moment leider keine Zeit zu, weil ich wirklich, ich habe nämlich auch noch ein paar Projekte für andere Leute, die ich was machen muss, also so für Musiker auch. Der eine wollte noch, dass ich den so ein Mischpult baue. Der eine wollte einen Tonabnehmer für seine Gitarre haben und ja, und das sind halt so die Sachen, die ich jetzt gerade so hier bastel, wenn ich jetzt zu Hause bin. Nebenbei habe ich ja natürlich noch normale Arbeit und so. Ja, und so ist das dann manchmal, ne? Gibt's mal solche Tage und solche Zeiten und ja, macht mir natürlich auch Spaß, aber ist auch eine Menge Arbeit. Also es ist den ganzen Tag Platinen ätzen, 3D-Drucks machen, löten und ja, das ist ein Hobby, das gerade so mittlerweile in letzter Zeit in Arbeit ausartet.
0: Ja, da hast du ja richtig viele Projekte am Laufen. Wo ich sagen muss, boah, die sind schon aufwendig, so wenn du gerade sagst, du wirst du, dann entwickelst du ein Mischpool für einen Kollegen, der Musik macht, und auf der anderen Seite noch so ein Gerät, wo du die Gitarre mit abstimmst, also Respekt, also das sind schon aufwendige Sachen, also ich habe zwar mit Musik nichts zu tun, aber ich denke, das ist schon aufwendig, gerade wenn ich, wie du gesagt hast, wenn du sagst, du entwirfst dieses Mischpult, und das ist dann nicht so, ja, sondern also schon was Komplexeres alles. Und ja, da viel Erfolg dir dabei. Dann, ja, ich bin dann jetzt auch im Hintergrund. Ich werde jetzt noch was essen. Und ja, vielleicht haben wir uns dann später nochmal wieder.
1: Genau, richtig. Ja, hört sich gut an. Nee, ist wirklich aufwendig, weil, wie gesagt, die Schaltung dazu muss ich ja auch noch machen. Entwickeln, also es ist ja immer so, erst den Schaltplan mal zeichnen, dann den Schaltplan auf dem Programm dann ausdrucken, Platine belichten, ätzen, bohren, löten, Gehäuse machen, boah, ja. Und noch ein rotierendes Stativ mache ich auch noch. Wir haben ja eine Band und dann stehen wir quasi wie im Kreis, sind ja 7 Leute. Zweimal E-Gitarre, Bassist, Schlagzeuger, ich am Keyboard, dann noch ein Trompete, Posaune. Und dann filmen wir das immer so, weißt du, damit wir für Instagram was haben. Und dann sagen wir mal, ja, stell die Kamera mal so hin, stell die so hin. Da habe ich mir überlegt, was ja cool wäre, wenn die in der Mitte steht und sich dann so ganz langsam so dreht, weißt du? Das ist ein cooles Video. Und da, das ist auch noch so ein Parallelprojekt, ne, so ein Rotor zu bauen, für so ein Kamerastativ eben.
0: Ja, mal aus. Ich höre ich raus, dass sehr viele schöne Projekte am Laufen, die sehr, sehr aufwendig sind, wo das auch, was auch viel Zeit in Anspruch nimmt, damit es wirklich so läuft, wie es laufen soll. Ja, aber es sind schöne Projekte, die ich von dir da höre. Und ja, viel Erfolg dabei. Und ja, dann mach du mal weiter. Ich bin auch noch hier mit. Und ja, da kann man sich auf jeden Fall später nochmal wiederhören. Hier ist Delta November 9, Sierra Alpha Mike im Kurs mit Delta Oscar 9 Echo Lima Mike. Da bin ich jetzt im Hintergrund. Viel Erfolg dir dabei weiterhin und bis später mal.
1: Alles klar, Sam. Danke fürs QSO. Später. Ciao. 7.09 ELM, dann wieder im Hintergrund.

0: Clear 90 from Mike, Stinky 3 dB. Ja, hier ist Delta November 9, Alpha Mike. Ja, grüß dich. Ich habe dich gerade im Hintergrund gehört und habe gesagt, mit dem hast du die Tage doch auch erst noch ein cooles Ohr gehabt. Sag sie mal guten Tag. In diesem Sinne, schönen guten Abend. Hier ist der Martina Schwärm, DG3 TTB. Ja, schönen guten Abend. Ja, das stimmt. Ja, ich bin nur jetzt momentan. Ich will noch was vom Essen hier. Weiß ich nicht, ich habe eine halbe Stunde Feierabend. Gott sei Dank. Viele Sachen erledigt. Ja, tue ich noch in Ruhe hier essen. Bin im Hintergrund. Und ja, melde mich dann wieder, wenn ich hier fertig gegessen habe. Ja, selbstverständlich, aber dann guten Abend. Ja, mach dir keinen Stress. Ich wollte ja nur Hallo sagen. Hier ist DG3DDB da wieder im Hintergrund. Ne? Wünsche dir was 73.
1: Ja, aber nett, hat sich für auch gefreut. Ich melde da 73.

Ja, 4DN für die G9 DCJ. Schönen guten Abend, aber ich steige jetzt gerade aus. Tja, Name Helmut. Ja, Pech gehabt. Kann ich immer Glück haben. So sieht das aus. So, tschüss, schöne gute Nacht für euch. Ich gehe jetzt arbeiten. Wem zu euch? Du meinst mich und meine Cannabispflanzen, wa? Alles klar, tschüss. Ja, dann lasse dir schmecken.